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1: Ich bin Diana Kramer. Die Pflegebeiträge für Kinderlose könnten erneut steigen. Nach Angaben aus Koalitionskreisen erwägt Gesundheitsministerin Nina Wagen im Zuge der Pflegereform für Menschen ohne Kinder eine Anhebung des Beitragszuschlags um 0,1 Prozentpunkte. Der Deutsche Gewerkschaftsbund kritisiert die Pläne, Kinderlose zum wiederholten Male mit höheren Beiträgen dafür bestrafen zu wollen, dass sie aus welchen Gründen auch immer keine Kinder haben, löse die strukturellen Probleme der Pflegeversicherung absehbar nicht, sagte DGB Vorstandsmitglied Anja Piel dem RND. Das sei Diskriminierung ohne Not, sagte sie. Neue Eskalationsstufe im Ukraine-Krieg. Russland hat der Ukraine mit dem Einsatz von Massenvernichtungswaffen gedroht. Der Chef des russischen Parlaments, Volodin, sagte laut Staatsduma, bei Angriffen auf die russische Zivilbevölkerung könne man eine Waffe einsetzen, die so wörtlich von niemandem mehr eine Spur übrig lasse.
2: Auslöser der martialischen Drohung ist ein Angriff des Kiewer Militärs auf ein Wohnheim im von Russland kontrollierten Teil der Ostukraine. Dabei waren mehr als 20 Menschen ums Leben gekommen. Russland hat schon mit schweren Angriffen auf Kiew selbst reagiert, unter anderem mit einer neuen Mittelstreckenrakete. Das Außenministerium drohte mit weiteren Attacken, nun der Parlamentschef sogar mit Massenvernichtungswaffen. Aus Moskau, André Berlin.
1: Für die deutsche Fußballnationalmannschaft startet heute die Mission Weltmeisterschaft. In Herzogenaurach trifft sich das Team zum Trainingslager. Dort will der Bundestrainer die ersten Grundlagen für den angestrebten WM-Titel legen.
3: Natürlich wollen wir Weltmeister werden. Diese Ansage machte Julian Nagelsmann vor knapp 2 Jahren nach dem EM aus, auch in Herzogenaurach. Hier will der Bundestrainer die taktischen und körperlichen Grundlagen schaffen für das XXL-Turnier. Viel Zeit dafür hat er aber nicht. Bis zum Mittag sollen die Spiele ankommen, bis Samstag bleibt das Team in Franken, am Tag danach geht es zum Länderspiel nach Mainz. Auch die Spieler aus Bayern und Stuttgart werden kommen, 4 Tage nach dem Pokalendspiel. Nur Kai Havertz fehlt, er steht mit Arsenal London im Champions League. Endspiel. Thomas Bremser, Sportredaktion.
1: Und noch diese Meldung vom Fußball. Die Spielvereinigung Greuther Fürth hat in der Relegation den Klassenerhalt in der zweiten Bundesliga geschafft. Fürth setzte sich im Rückspiel 2:0 gegen Drittligist Rot-Weiß Essen durch.
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2: Ich bin Diana Kramer. Nach dem russischen Aufruf an ausländische Staatsbürger und Diplomaten, die ukrainische Hauptstadt Kiew zu verlassen, hat die EU den derzeit ranghöchsten Vertreter Russlands bei der EU einberufen. Auch Deutschland und andere EU-Länder haben ihre jeweiligen russischen Botschafter einbestellt. Frage an Dieter Ebeling in Brüssel. Wie ist dieser Schritt zu bewerten?
3: Also die EU spricht von einer nicht hinnehmbaren Eskalation durch Moskau. Russland müsse aufhören, die Zivilbevölkerung der Ukraine zu bombardieren und sich stattdessen auf sinnvolle Friedensgespräche einlassen. Besondere Sicherheitsvorkehrungen für Diplomaten gibt es nicht in Kiew. Aber sie sind ebenso wie die ukrainischen Bürger natürlich daran gewöhnt, dass Russland ständig zivile Ziele angreift. Der russische Parlamentspräsident Volodin jedenfalls hat jetzt ja sogar mit dem Einsatz von Massenvernichtungswaffen gedroht.
2: Vielen Dank, Dieter Ebeling nach Brüssel. Der gesetzlichen Krankenversicherung droht ein Milliardendefizit. Die Bundesregierung arbeitet deshalb an einer Reform. Nun ist eine weitere Erhöhung des Beitragssatzes für Kinderlose um 0,1 Prozentpunkte im Gespräch.
4: Kinderlose Versicherte ab 23 Jahren müssten dann einen Pflegebeitragssatz von 4,3% zahlen. Für versicherte Mütter und Väter würden die Sätze gleich bleiben, also bei 3,6% bei einem Kind und entsprechend kleineren Beiträgen bei mehr Kindern. Gesundheitsministerin Wagen wollte die Pläne nicht bestätigen, sondern kündigte ein Gesamtkonzept an. Das wünscht sich auch der Koalitionspartner SPD. Es sei legitim, unterschiedliche Stellschrauben zu diskutieren, das ersetze aber keine umfassende Reform, hieß es. Ursula Winkler, Nachrichtenredaktion.
2: Schwellungen an den Beinen, Blutergüsse an den Händen. Donald Trumps Gesundheitszustand sorgt immer wieder für Spekulationen. Jetzt hat sich der US-Präsident seiner turnusmäßigen ärztlichen Untersuchung unterzogen. Alles sei perfekt verlaufen, schrieb er danach auf seiner Plattform Truth Social. Genauere Informationen gab das Weiße Haus bislang nicht bekannt. Der mit 120 Millionen Euro maximal gefüllte Euro-Jackpot ist geknackt. Ein Lottospieler oder eine Tippgemeinschaft aus Tschechien haben die richtigen Zahlen getippt, teilte Westlotto am Abend nach der Ziehung in Helsinki mit. In der zweiten Gewinnklasse gab es auch mehrere Gewinner in Deutschland. 4 Millionen Euro gehen jeweils nach NRW und Thüringen und zweimal nach Sachsen.
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1: Ich bin Diana Kramer. Bundesfamilienministerin Karin Prien will die Einkommensgrenze beim Elterngeld trotz Spardruck nicht antasten. Daran wolle sie nichts verändern, sagte Prien im Deutschlandfunk. Die Koalition will allerdings wegen der angespannten Finanzlage im Haushalt für das kommende Jahr auch sparen.
2: Klartext von der zuständigen Ministerin. Die Rahmenbedingungen in Deutschland müssen Familien mehr Lust auf Kinder machen. Das sagt Karin Prien. Sie würde sogar gerne die Mindest- und Höchstsummen beim Elterngeld anheben. Das sind in der Regel 65% des vorherigen Nettolohns, mindestens 300 und höchstens 1800 Euro pro Monat. Gespart werden sollte an anderer Stelle. Da nennt sie die Stichworte Partnerschaftlichkeit und Bezugsdauer. Thomas Thonfeld, Berlin.
1: Das iranische Außenministerium hat die jüngsten US-Angriffe als groben Verstoß gegen die Waffenruhe verurteilt und mit Vergeltung gedroht. Man werde keinen provokativen Akt unbeantwortet lassen, hieß es in einer Erklärung aus Teheran. Das US-Militär hatte zuvor nach eigenen Angaben im Süden des Landes iranische Raketenstellungen sowie Boote angegriffen, die in der Straße von Hormuz Minen verlegen wollten. Die Gewerkschaft Verdi hat die Beschäftigten der Postbank von heute bis Samstag zu Warnstreiks aufgerufen. Hintergrund sind die laufenden Tarifverhandlungen. Betroffen von den Warnstreiks ist heute das Backoffice der Postbank, wo der Zahlungsverkehr geregelt wird.
3: Wer heute über sein Postbankdepot Aktien verkaufen will, da könnte die Bearbeitung vielleicht etwas dauern. Und wenn ausgerechnet der Backoffice-Mitarbeiter heute im Warnstreik ist, der meine Kreditanfrage prüft, dann wird sich die Antwort der Postbank in der Sache verzögern. Ab morgen gibt es auch Arbeitsniederlegungen in den Filialen. Verdi fordert für die Beschäftigten der Postbank 8% mehr Geld, mindestens aber 300 Euro mehr pro Monat. Verhandelt wird wieder am 15. Juni. Lea Matschulat, Nachrichtenredaktion.
1: Deutschland ist zu Beginn der kurzen Arbeitswoche ordentlich ins Schwitzen gekommen. Laut vorläufigen Daten des Deutschen Wetterdienstes war es gestern in Regensburg an der Donau mit 34 Grad Celsius bundesweit am wärmsten. In Neunkirchen-Wellesweiler im Saarland wurden 33,2 Grad gemessen, im baden-württembergischen Ulzbach 33,1 Grad.
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1: Ich bin Diana Kramer. Die Pflegebeiträge für Kinderlose könnten erneut steigen. Nach Angaben aus Koalitionskreisen erwägt Gesundheitsministerin Nina Wagen im Zuge der Pflegereform für Menschen ohne Kinder eine Anhebung des Beitragszuschlags um 0,1 Prozentpunkte. Der Deutsche Gewerkschaftsbund kritisiert diese Pläne. Kinderlose zum wiederholten Male mit höheren Beiträgen dafür bestrafen zu wollen, dass sie aus welchen Gründen auch immer keine Kinder haben, löst die strukturellen Probleme der Pflegeversicherung absehbar nicht, sagte DGB-Vorstandsmitglied Anja Piel dem RND. Das sei Diskriminierung ohne Not, sagte sie. Nach den Drohungen vor einem weiteren massiven Angriff auf die ukrainische Hauptstadt Kiew hat Moskau eine neue Eskalationsstufe im Ukraine-Krieg gezündet. Der Chef des russischen Parlaments Volodin hat der Ukraine mit dem Einsatz von Massenvernichtungswaffen gedroht.
2: Auslöser der martialischen Drohung ist ein Angriff des Kiewer Militärs auf ein Wohnheim im von Russland kontrollierten Teil der Ostukraine. Dabei waren mehr als 20 Menschen ums Leben gekommen. Russland hat schon mit schweren Angriffen auf Kiew selbst reagiert, unter anderem mit einer neuen Mittelstreckenrakete. Das Außenministerium drohte mit weiteren Attacken, nun der Parlamentschef sogar mit Massenvernichtungswaffen. Aus Moskau, André Balin.
1: Für die deutsche Fußballnationalmannschaft startet heute die Mission Weltmeisterschaft. In Herzogenaurach trifft sich das Team zum Trainingslager. Dort will der Bundestrainer die ersten Grundlagen für den angestrebten WM-Titel legen.
3: Natürlich wollen wir Weltmeister werden. Diese Ansage machte Julian Nagelsmann vor knapp 2 Jahren nach dem EM aus, auch in Herzogenaurach. Hier will der Bundestrainer die taktischen und körperlichen Grundlagen schaffen für das XXL-Turnier. Viel Zeit dafür hat er aber nicht. Bis zum Mittag sollen die Spiele ankommen, bis Samstag bleibt das Team in Franken, am Tag danach geht es zum Länderspiel nach Mainz. Auch die Spieler aus Bayern und Stuttgart werden kommen, 4 Tage nach dem Pokalendspiel. Nur Kai Havertz fehlt, er steht mit Arsenal London im Champions League Endspiel. Thomas Bremser, Sportredaktion.
1: Und noch diese Meldung vom Fußball. Die Spielvereinigung Greuther Fürth hat in der Relegation den Klassenerhalt in der zweiten Bundesliga geschafft. Fürth setzte sich im Rückspiel zu Hause 2:0 gegen Drittligist Rot-Weiß Essen durch.
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1: Ich bin Tine Klimach. Menschenhandel soll in Deutschland künftig konsequenter verfolgt und härter bestraft werden können. Das sieht ein Gesetzentwurf aus dem Bundesjustizministerium vor, der heute im Bundeskabinett besprochen wird.
2: Wer moderne Sklaverei ausnutze, dürfe nicht straffrei davonkommen, sagt Bundesjustizministerin Hubich. Sie meint etwa all diejenigen, die sich die Nägel machen lassen, obwohl vieles darauf hindeutet, dass im Nagelstudio nicht alles korrekt läuft. Oder auch Bauherren, die ein Auge zudrücken, wenn eine Firma besonders günstige Konditionen verspricht, doch nicht ganz klar ist, ob die Arbeiter auch alle angemeldet sind. Für Menschenhandel direkt sollen künftig bis zu 10 Jahre Haft möglich sein. Das geht aktuell nur bei schweren Fällen. Aus Berlin, Lea Matschulat.
1: Die Pflegebeiträge für Kinderlose könnten steigen. Der Deutsche Gewerkschaftsbund sieht darin eine Diskriminierung und spricht sich dagegen aus. Kinderlose zu wiederholten Male mit höheren Beiträgen dafür bestrafen zu wollen, dass sie, aus welchen Gründen auch immer, keine Kinder haben, löst die strukturellen Probleme der Pflegeversicherung absehbar nicht, sagte DGB-Vorstandsmitglied Anja Piel dem RND. Nach Angaben aus Koalitionskreisen überlegt Gesundheitsministerin Waken, den Beitragszuschlag für Kinderlose um 0,1 Prozentpunkte anzuheben. US-Präsident Trump hat sich einer turnusgemäßen ärztlichen Untersuchung unterzogen und danach von einem guten Ausgang geschwärmt. Alles lief perfekt, schrieb er nach der Rückkehr vor einem Militärkrankenhaus bei Washington auf der Plattform Truth Social.
3: Das Weiße Haus hält sich zur Gesundheit von Trump auch diesmal extrem bedeckt. Details gibt es keine. Nach Trumps vorigen Checkups gab es oftmals extra Röntgenaufnahmen oder Untersuchungen, aber nie wurde gesagt, warum oder mit welchem Befund. Die geschwollenen Beine werden mit altersbedingter Venenschwäche erklärt, die häufigen Blutergüsse an den Händen mit Trumps Einnahme von Aspirin. Gesund lebt der fast 80-Jährige nicht. Er schläft wenig, isst gerne Fastfood und trinkt dosenweise Diät-Cola. Aus den USA, Tina Eck.
1: Der mit 120 Millionen Euro maximal gefüllte Euro-Jackpot ist geknackt. Ein Lottospieler oder eine Tippgemeinschaft aus Tschechien haben die richtigen Zahlen getippt, teilte Westlotto am Abend nach der Ziehung in Helsinki mit. In der zweiten Gewinnklasse gab es auch mehrere Gewinner in Deutschland. 4 Millionen Euro gehen jeweils nach NRW und Thüringen und zweimal nach Sachsen.
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4: Powered by KI. A2 Hannover Richtung Dortmund zwischen Gütersloh und Reda-Wiedenbrück. 4 Kilometer Stau bis zu einer Stunde Stillstand. A2 Braunschweig Richtung Hannover zwischen Peine und Raststätte Lehrtersee Nord. 7 Kilometer stockend bis zu 25 Minuten. A4 Herlen Aachen Richtung Köln zwischen Kreuz Köln West und Köln Eiffeltor. 3 Kilometer Stau, 25 Minuten. A61 Richtung Ludwigshafen zwischen Kreuz Worms und Kreuz Ludwigshafen. 2 Kilometer Stau, verzögert um 40 Minuten.
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5: Powered by KI.
4: In Deutschland startet der Mittwoch sonnig und heiß. Ab Nachmittag ist in Teilen des Schwarzwalds mit Schauern und Gewittern zu rechnen. Aber die meisten Regionen erleben einfach nur Hitze. Temperaturen klettern auf 33 Grad, vor allem in Breisach am Rhein. Am Abend bleibt es ruhig, während der Wind moderat wehte. Aktuell sind es in Gelsenkirchen an der Veltins Arena 18 Grad, in Nürnberg an der Kaiserburg 16 Grad und in Frankfurt am Main am Römer auch 18 Grad. Macht dich bereit für einen sonnigen Tag.
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2: Ich bin Tine Klimach. Die Pflegebeiträge für Kinderlose könnten erneut steigen. Nach Angaben aus Koalitionskreisen überlegt Gesundheitsministerin Wagen im Zuge der Pflegereform für Menschen ohne Kinder eine Anhebung des Beitragszuschlags um 0,1 Prozentpunkte. Der Deutsche Gewerkschaftsbund sieht darin eine Diskriminierung ohne Not, wie DGB-Vorstandsmitglied Anja Piel dem RND sagte.
3: Wieder einmal sollen Kinderlose bestraft werden, klagt die Gewerkschafterin. Und nicht nur das, die strukturellen Probleme der Pflegeversicherung würden damit nicht einmal gelöst. Hintergrund: in der Versicherung klafft ein Milliardenloch. Deshalb will die Gesundheitsministerin das System reformieren und möglicherweise eben auch die Beitragssätze für Kinderlose anheben. Der DGB fordert stattdessen eine Entlastung für Pflegebedürftige und wahnverwachsende Altersarmut. Claudia Wächter, Nachrichtenredaktion.
2: Menschenhandel soll künftig in Deutschland härter bestraft werden können. Ein entsprechender Entwurf, mit dem sich heute das Kabinett befassen will, nimmt Täter ins Visier, die andere Menschen mit falschen Versprechungen in von Zwang geprägte Beschäftigungsverhältnisse locken. Belangt werden sollen künftig auch Kunden, die Leistungen der Opfer in Anspruch nehmen. Das könnte beispielsweise private Bauherren, Schlachthofbetreiber oder Kundin von Nagelstudios betreffen. Rund 5000 Superreiche besitzen mehr als ein Viertel des Finanzvermögens in Deutschland. Demnach ist die Zahl der Menschen in Deutschland, die mehr als 100 Millionen Dollar besitzen, 2025 um rund 1100 gegenüber dem Vorjahr gestiegen. Das zeigt der Global Wealth Report der Boston Consulting Group. Superreiche profitierten demnach im vergangenen Jahr vor allem von Gewinnen an den Aktienmärkten. Zum Sport. Heute startet für die Fußballnationalmannschaft die Mission Weltmeisterschaft. In Herzogenaurach trifft sich das Team zum Trainingslager.
4: Natürlich wollen wir Weltmeister werden. Diese Ansage machte Julian Nagelsmann vor knapp 2 Jahren nach dem EM aus, auch in Herzogenaurach. Hier will der Bundestrainer die taktischen und körperlichen Grundlagen schaffen für das XXL-Turnier. Viel Zeit dafür hat er aber nicht. Bis zum Mittag sollen die Spiele ankommen, bis Samstag bleibt das Team in Franken, am Tag danach geht es zum Länderspiel nach Mainz. Auch die Spieler aus Bayern und Stuttgart werden kommen, 4 Tage nach dem Pokalendspiel. Thomas Bremser, Sportredaktion.
2: Die Fußball-Weltmeisterschaft in den USA, Mexiko und Kanada beginnt am 11. Juni.
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5: A1 Osnabrück Richtung Bremen zwischen Delmenhorst Ost und Bremen Arsten. 6 Kilometer Stau. Ihr braucht bis zu 30 Minuten länger. Packt euch etwas Geduld ein. A2 Hannover Richtung Dortmund zwischen Kreuz Bielefeld und Reda Wiedenbrück. 6 Kilometer Stau. Hier dauert es bis zu 1 Stunde länger. A2 Braunschweig Richtung Hannover ist zwischen Peine Ost und Raststätte Lehrtersee Nord. 9 Kilometer Stau. Zeitverlust 40 Minuten. Bleibt cool und habt eine entspannte Weiterfahrt. Ihr schafft das schon. Und jetzt noch ein Song für euch, um die Laune hochzuhalten.
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6: Powered by KI.
5: In Deutschland sind heute dichte Wolken im Süden unterwegs, aber im Rest gibt's ordentlich Sonne. Der Tag startet freundlich. Ab Mittag sind im Süden einzelne Gewitter drin, die nachmittags dann etwas nachlassen. Sonst bleibt es heiter und das Thermometer klettert auf bis zu 33 Grad, vor allem in Rheinland-Pfalz und Baden-Württemberg. Der Abend klingt bei klarem Himmel aus und morgen erwartet uns wieder Sonne mit bis zu 31 Grad. Aktuell sind es in Karlsruhe am Schloss 18 Grad, in Bochum im Bermuda-Eck 16 Grad und am Kölner Dom genauso 16 Grad.
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9: Willkommen zum Mittwoch hier in der Fernfahrershow. Streit um die Zukunft der Taxibranche. Anbieter rund um Plattformen wie Bolt und Uber machen jetzt politisch Druck und fordern modernere Regeln für den deutschen Personenverkehr. Außerdem schauen wir auf neue Ideen für klimafreundlichere Logistik. Solarmodule auf Lkw-Dächern könnten Reichweite erhöhen und Diesel sparen. Und der Logistikdienstleister Gebrüder Weiß holt einen erfahrenen Manager von Kühne und Nagel nach Deutschland, um das Geschäft hier weiter aufzubauen. Ich bin André Sahorn, willkommen in der Runde.
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1: Die Mittwochsausgabe der Fernfahrershow. In der deutschen Taxibranche wächst der Streit über die Zukunft der Personenbeförderung. Neue Anbieter rund um Plattformen wie Bolt und Uber wollen jetzt mehr politischen Einfluss und haben dafür einen eigenen Verband gegründet. Der neue Bundesverband der Personenbeförderung, kurz BVPB, kritisiert vor allem die bisherigen Regeln im Taxi- und Mietwagenmarkt als veraltet. Gründer Miran Ali sagt sogar, die bestehenden Verbände würden noch eine Taxiwelt aus den 60er Jahren vertreten. Ein großer Streitpunkt ist die sogenannte Rückkehrpflicht für Mietwagen. Fahrzeuge von Plattformanbietern müssen nach jeder Fahrt zum Betriebssitz zurückkehren, wenn sie keinen neuen Auftrag haben. Laut Ali entstehen dadurch allein in Berlin täglich rund 200.000 Kilometer Leerfahrten mit hohen Kosten und zusätzlicher Belastung für Umwelt und Verkehr. Auch die festen Taxipreise sieht der neue Verband kritisch. Ali fordert flexiblere Preise, damit Fahrten günstiger und für mehr Menschen bezahlbar werden. Gleichzeitig erhebt er schwere Vorwürfe gegen Teile der klassischen Taxibranche. Einige Unternehmen würden Umsätze nicht korrekt angeben und schwarz arbeiten. Hintergrund der Debatte: Das deutsche Personenbeförderungsgesetz wird derzeit überprüft. Bis August soll ein Evolutionsbericht der Bundesregierung vorliegen. Neue Anbieter hoffen jetzt auf Reformen, etwa bei Rückkehrpflicht oder bei Preisregeln. Der Konflikt zwischen klassischen Taxis und Plattformdiensten dürfte die Branche also noch länger beschäftigen.
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1: Die Fernfahrershow heute am Mittwoch. Solarmodule auf Lkw-Dächern könnten die Logistikbranche deutlich klimafreundlicher machen. Zu diesem Ergebnis kommt jetzt das europäische Forschungsprojekt SolarMoves. Die Idee dahinter: Lkw, Lieferwagen und Anhänger haben große freie Dachflächen und gleichzeitig einen hohen Energiebedarf, etwa für Kühlung, Heizung oder andere technische Systeme. Genau dort könnten integrierte Solarmodule künftig einen Teil der Energie direkt zuliefern. An dem Projekt beteiligt waren unter anderem das Fraunhofer-Institut, TNO aus den Niederlanden und das Unternehmen Sono Motors. Die Forschenden haben Daten aus 23 verschiedenen Fahrzeugtypen ausgewertet und dafür mehr als 1,3 Millionen gefahrene Kilometer analysiert. Besonders interessant für die Transportbranche: bei Elektro-Lkw könnten Solarmodule die tägliche Reichweite um bis zu 15% erhöhen. Auf Anhängern erzeugten die Module im Sommer teilweise genug Strom, um Kühl- oder Hydrauliksysteme komplett zu betreiben. Auch klassische Diesel-Lkw könnten profitieren. Wenn Klimaanlage oder andere Hilfssysteme mit Solarstrom laufen, sinkt der Dieselverbrauch und damit auch die Betriebskosten. Die Forschenden gehen davon aus, dass sich die Investition in die Technik oft schon nach weniger als 2 Jahren rechnen könnte. Langfristig könnten solche Solarmodule laut Studie auch Europas Stromnetz entlasten, weil Fahrzeuge einen Teil ihres Energiebedarfs selbst decken. Noch hängt der Nutzen stark vom Einsatzort und vom Wetter ab. In Südeuropa fällt das Potenzial deutlich größer aus als in Mitteleuropa. Trotzdem sehen die Forschenden großes Potenzial für die Verkehrswende in der Logistik.
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2: Hallo zusammen, ich bin Peter Lang vom Polizeipräsidium Osthessen in Fulda. Ich bin der Fernfahrer-Stammtisch-Moderator in Hessen. Mein Tipp für euch: denkt beim Laden an die Lastverteilung.

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1: Die Mittwochsausgabe hier bei ET-Radio, dein Eurotransportradio in der Fernfahrershow. Der Logistikdienstleister Gebrüder Weiß stellt sein Deutschlandgeschäft personell neu auf und holt dafür einen erfahrenen Manager von Kühne und Nagel mit an Bord. Zum 1. Juli übernimmt Goran Suschak die Geschäftsführung für den Bereich Land und Logistik in Deutschland. Für das österreichische Unternehmen ist das eine strategisch wichtige Personalentscheidung, denn Deutschland gilt als einer der wichtigsten Wachstumsmärkte der Gruppe. Suschak bringt mehr als 25 Jahre Erfahrung in der Branche mit. Seine Karriere begann bei Daxa, später wechselte er zu Kühne und Nagel. Dort verantwortete er unter anderem Landverkehr, Kontrakt Logistik sowie Luft- und Seefracht in verschiedenen Regionen. Gebrüder Weiß setzt große Hoffnung in den neuen Deutschlandchef. Das Unternehmen will vor allem integrierte Logistiklösungen weiter ausbauen. Kunden erwarten heute zunehmend Komplettangebote, also Transport, Lagerung und Lieferkettenmanagement aus einer Hand. Gleichzeitig steht die Branche unter Druck. Steigende Kosten, hohe Konkurrenz und immer komplexere Lieferketten sorgen für Herausforderungen. Deshalb investieren viele Logistikunternehmen stärker in Digitalisierung und effizientere Netzwerke. Gebrüder Weiß sieht Deutschland dabei als Schlüsselmarkt. Der Familienkonzern beschäftigt weltweit etwa rund 8.600 Mitarbeiter an 180 Standorten und hat zuletzt mehr als 2,7 Milliarden Euro Umsatz gemacht. Mit dem Wechsel an der Spitze will das Unternehmen seine Position im deutschen Markt weiter stärken und sich im Wettbewerb mit großen internationalen Logistiknetzwerken behaupten.
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1: Ich bin Tine Klimach. Der gesetzlichen Pflegeversicherung droht ein Milliardendefizit. Die Bundesregierung arbeitet an einer Reform. Nun ist eine weitere Erhöhung des Beitragssatzes für Kinderlose um 0,1 Prozentpunkte im Gespräch.
2: Kinderlose Versicherte ab 23 Jahren müssten dann einen Pflegebeitragssatz von 4,3% zahlen. Für versicherte Mütter und Väter würden die Sätze gleich bleiben, also bei 3,6% bei einem Kind und entsprechend kleineren Beiträgen bei mehr Kindern. Gesundheitsministerin Baken wollte die Pläne nicht bestätigen, sondern kündigte ein Gesamtkonzept an. Das wünscht sich auch der Koalitionspartner SPD. Es sei legitim, unterschiedliche Stellschrauben zu diskutieren, das ersetze aber keine umfassende Reform, hieß es. Auch Verbände wünschen sich ein Gesamtkonzept und nicht nur kleine Anpassungen. Ursula Winkler, Nachrichtenredaktion.
1: Verteidigungsminister Boris Pistorius ist zu militärpolitischen Gesprächen in der kanadischen Hauptstadt Ottawa eingetroffen. Er wollte mit seinem kanadischen Amtskollegen über Fragen gemeinsamer Sicherheit, Rüstungskooperationen und die Vorbereitung für den für Juli geplanten NATO-Gipfel sprechen. Deutschland will außerdem Kanada als Partner für eine gemeinsame U-Boot-Partnerschaft mit Norwegen gewinnen. Der Kieler U-Boot-Bauer TKMS hofft auf einen Auftrag der Kanadier. Postbankkunden und Kundinnen müssen sich ab heute wieder auf Einschränkungen einstellen. Die Gewerkschaft Verdi hat die Belegschaft bis Samstag zu Warnstreiks aufgerufen. Hintergrund sind die laufenden Tarifverhandlungen. Los geht es heute mit Warnstreiks im Backoffice der Postbank. Dort wird etwa der Zahlungsverkehr geregelt.
3: Wer heute über sein Postbankdepot Aktien verkaufen will, da könnte die Bearbeitung vielleicht etwas dauern. Und wenn ausgerechnet der Backoffice-Mitarbeiter heute im Warnstreik ist, der meine Kreditanfrage prüft, dann wird sich die Antwort der Postbank in der Sache verzögern. Ab morgen gibt es auch Arbeitsniederlegungen in den Filialen. Verdi fordert für die Beschäftigten der Postbank 8% mehr Geld, mindestens aber 300 Euro mehr pro Monat. Verhandelt wird wieder am 15. Juni. Lea Matschulat, Nachrichtenredaktion.
1: Zum Sport. Tennisstar Alexander Zverev spielt bei den French Open heute um den Einzug in die dritte Runde. Sein Gegner ist der Tscheche Tomáš Macháš. Das Match wird in der Night Session ab dem Abend ausgetragen. Der an Nummer 2 gesetzte Zverev ist klarer Favorit. Der Hamburger will seinen ersten Grand Slam Turniersieg holen.
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4: Powered by KI. A1 Osnabrück Richtung Bremen zwischen Delmenhorst Ost und Bremen Arsten 7 Kilometer Stau, 40 Minuten extra einplanen. A2 Hannover Richtung Dortmund zwischen Bielefeld Ost und Reda Wiedenbrück 10 Kilometer, eine Stunde Verlust. In Richtung Braunschweig zwischen Peine Ost und Lehrter See Nord 10 Kilometer, Verlust von 40 Minuten. A61 Koblenz Richtung Ludwigshafen zwischen Worms Mürstadt und Ludwigshafen 12 Kilometer, 50 Minuten extra.
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5: Powered by KI.
4: In Deutschland gibt's heute Hochsommerfeeling. Der Vormittag startet klar und sonnig. Die Temperaturen steigen schnell an. Später sind lokal Schauer oder Gewitter möglich. Besonders im Süden. In den Hochlagen wird der Wind böig. Höchstwerte bis 33 Grad in Karlsruhe und Breisach am Rhein. Der Abend bleibt freundlich mit 21 Grad. Morgen wird es sonnig bei bis zu 31 Grad. Aktuelle Werte. In Kiel, an der Kieler Förde sind es 11 Grad. In Wuppertal an der Schwebebahn 17 Grad. Und in Stuttgart am Mercedes-Benz-Museum 18 Grad.
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8: Und weiter geht's in die zweite Stunde der Fernfahrershow heute am Mittwoch. Stress, Müdigkeit und fehlende Parkplätze. Laut einem DEKRA-Report sind das die größten Unfallrisiken für Lkw-Fahrer. Besonders alarmierend. Schlafmangel kann das Unfallrisiko auf das Achtfache erhöhen. Außerdem geht es heute um die Zukunft der E-Logistik. DKV Mobility bringt eine neue Ladekarte speziell für Elektro-Lkw auf den Markt mit Zugang zu tausenden geprüften Truck-Ladestationen in Europa. Mehr Planungssicherheit also für Speditionen soll das heißen, auf dem Weg hin zur klimafreundlicheren Flotte. Ich bin André Sahorn und ich wünsche ein fantastisches Bergfest.
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1: Und los geht's in die Fernfahrershow heute am Mittwoch. Müdigkeit, Stress und Parkplatzmangel, das sind laut dem neuen Verkehrssicherheitsreport der DEKRA die größten Unfallrisiken für Lkw-Fahrer. Für den Report hat die Prüforganisation untersucht, welche Gefahren Menschen ausgesetzt sind, die täglich auf der Straße arbeiten, also etwa Berufskraftfahrer, Rettungskräfte oder Beschäftigte auf Baustellen. Besonders kritisch sehen die Experten das Thema Müdigkeit. Wer übermüdet fährt, reagiert langsamer und verliert schneller die Konzentration. Laut DEKRA steigt das Unfallrisiko durch Schlafmangel sogar um das Achtfache. Deshalb fordert die Organisation, dass Lenk- und Ruhezeiten konsequent eingehalten werden. Auch bessere Gesundheitsangebote für Fahrer können helfen, Stress und Überlastung zu reduzieren. Hierzu kommen weitere Belastungen im Alltag, dichter Verkehr, Zeitdruck, schlechtes Wetter oder technische Probleme erhöhen laut DEKRA das Risiko zusätzlich. Auch moderne digitale Systeme im Fahrerhaus seien nicht nur Hilfe, sondern könnten Fahrer gleichzeitig ablenken. Navigationssysteme, digitale Aufträge oder Assistenzsysteme erzeugten immer mehr Informationen, die parallel verarbeitet werden müssen. Ein weiteres großes Problem bleibt die Parkplatzsuche. Laut der Befragten müssen fast 2/3 der Fahrer regelmäßig an unsicheren Orten parken, um ihre Ruhezeiten einzuhalten. Viele legen dafür sogar zusätzliche Kilometer zurück. Die DEKRA fordert deshalb mehr sichere, überwachte Lkw-Parkplätze sowie bessere Arbeitsbedingungen im Transportgewerbe insgesamt. Denn Verkehrssicherheit hänge nicht nur von der Technik ab, sondern auch von den Bedingungen, unter denen Fahrer arbeiten.
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1: Der Mittwoch hier in der Fernfahrershow. Der Alltag mit Elektro-Lkw soll in Europa einfacher werden. DKV Mobility bringt jetzt eine spezielle Ladekarte für E-Lastwagen auf den Markt. Die sogenannte DKV Card Plus Charge Truck richtet sich vor allem an Transportunternehmen mit elektrischen Nutzfahrzeugen oder gemischten Fuhrparks. Ziel ist es, mehr Planungssicherheit für unterwegs zu haben. Denn E-Lkw haben andere Anforderungen als normale Elektroautos. Nicht jede Ladesäule ist für große Fahrzeuge geeignet. Es braucht ausreichend Platz zum Rangieren, hohe Dächer und vor allem starke Ladeleistungen. DKV verspricht deshalb Zugang zu mehr als 3000 geprüften Lkw-tauglichen Ladepunkten in über 17 europäischen Ländern. An den meisten Standorten sollen Ladeleistungen von mehr als 300 Kilowatt möglich sein. Die neue Karte bündelt außerdem mehrere Dienste in einem System. Laden, tanken, parken, waschen oder Reifenservice laufen über eine gemeinsame Abrechnung. Gerade für Unternehmen mit Diesel- und Elektro-Lkw parallel könnte den Betrieb vereinfachen. In der App sollen Fahrer zusätzlich in Echtzeit sehen können, welche Ladepunkte frei sind, wie hoch die Preise sind und wie lange das Laden dort dauert. Der Hintergrund: immer mehr Speditionen steigen auf E-Lkw um. Gleichzeitig bleibt die Ladeinfrastruktur für schwere Nutzfahrzeuge vielerorts noch lückenhaft. DKV sieht genau darin einen wachsenden Wettbewerbsfaktor, denn wer emissionsärmere Transporte anbieten will, braucht nicht nur Elektro-Lkw, sondern auch verlässliche Ladepunkte auf langen Strecken. Nach Angaben des Unternehmens stammt der Strom im eigenen Ladenetz rechnerisch außerdem komplett aus erneuerbaren Energien.
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1: Die Fernfahrershow heute am Mittwoch und das war's auch schon wieder für diese Ausgabe. Ich darf euch heute noch empfehlen und zwar Klartext Berlin. Das Ganze heute am Mittwoch zwischen 16 und 18 Uhr. Sven Bagel aus dem Hauptstadtstudio in Berlin. Was gibt es denn heute bei dir?
2: Wir reden nämlich mal richtig nur noch über Transport und Verkehr und Eisenbahn. Zum einen habe ich Lieferando im Gespräch von Nahrungsgenuss-Gaststätten, ein Gewerkschafter. Wie sieht's aus bei den Lieferandos? Das sind die Fahrradheinis, die mit dem bei Wind und Wetter und so weiter unterwegs sind. Und in der zweiten Stunde Klartext, da spreche ich dann tatsächlich mit der Allianz pro Schiene über die Katastrophe, die sich da immer fortsetzt bei der Deutschen Bahn. Und das betrifft übrigens dann auch natürlich Logistik, Güterverkehr.
1: Dankeschön nach Berlin zu Sven Bagel. Heute Mittwoch und die Mittwochsausgabe heute wird nochmal ab 18 Uhr laufen und morgen am Donnerstag bin ich wieder frisch, fromm, fröhlich ab 7 für euch da. Ich bin André Sahorn und ich wünsche euch ein fantastisches Bergfest.
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1: Ich bin Tine Klimach. Menschenhandel soll in Deutschland künftig konsequenter verfolgt und härter bestraft werden können. Das sieht ein Gesetzentwurf aus dem Bundesjustizministerium vor, der heute im Bundeskabinett besprochen wird.
2: Wer moderne Sklaverei ausnutze, dürfe nicht straffrei davonkommen, sagt Bundesjustizministerin Hubig. Sie meint etwa all diejenigen, die sich die Nägel machen lassen, obwohl vieles darauf hindeutet, dass im Nagelstudio nicht alles korrekt läuft. Oder auch Bauherren, die ein Auge zudrücken, wenn eine Firma besonders günstige Konditionen verspricht, doch nicht ganz klar ist, ob die Arbeiter auch alle angemeldet sind. Für Menschenhandel direkt sollen künftig bis zu 10 Jahre Haft möglich sein. Das geht aktuell nur bei schweren Fällen. Aus Berlin Lea Matschulat.
1: Die Pflegebeiträge für Kinderlose könnten steigen. Der Deutsche Gewerkschaftsbund sieht darin eine Diskriminierung und spricht sich dagegen aus. Kinderlose zu wiederholten Male mit höheren Beiträgen dafür bestrafen zu wollen, dass sie keine Kinder haben, löst die strukturellen Probleme der Pflegeversicherung absehbar nicht, sagte DGB-Vorstandsmitglied Anja Piel dem RND. Nach Angaben aus Koalitionskreisen überlegt Gesundheitsministerin Wagen, den Beitragszuschlag für Kinderlose um 0,1 Prozentpunkte anzuheben. Rund 5.000 Superreiche besitzen nach Berechnungen der Unternehmensberatung Boston Consulting Group mehr als ein Viertel des Finanzvermögens in Deutschland. Demnach ist die Zahl der Menschen, die mehr als 100 Millionen Dollar besitzen, um rund 1.100 gegenüber dem Vorjahr gestiegen.
3: Vor allem mit Aktien machen die Superreichen ihr Geld. Tendenz bis 2030 sogar steigend, so die Boston Consulting Group. Zusammen mit 700.000 Multimillionären besitzt diese kleine Gruppe mehr als die Hälfte des deutschen Finanzvermögens. Dazu zählen Bargeld, Kontoguthaben, Aktien, Anleihen, Lebensversicherungen, Fonds und Pensionen. Auch Sachwerte wie Immobilien und Gold zählen dazu, aber auch Schulden werden gegengerechnet. Thomas Thonfeld, Nachrichtenredaktion.
1: Plastikflaschen, Snackverpackungen und Tüten gehören an vielen Küsten weltweit dazu. Pro Jahr landen rund 20 Millionen Tonnen Plastik in der Umwelt. Eine im Fachjournal One Earth veröffentlichte Studie stellt nun fest, die größten Verschmutzer der Meere sind vor allem kurzlebige Einwegprodukte aus dem Alltag. Mehrwegsysteme, bessere Verpackungsdesigns oder Abgaben auf Einwegprodukte seien mögliche Gegenmaßnahmen, hieß es in der Studie.
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4: A2 Hannover Richtung Dortmund. Zwischen Bielefeld Ost und Reda-Wiedenbrück gibt's einen 14 Kilometer langen Stau. Plane mal sicherheitshalber bis zu einer Stunde extra ein, damit du garantiert deinen nächsten Termin nicht verpasst und am Ziel ankommst. Auf der A5 von Kassel nach Frankfurt fließt es ebenfalls nicht besser. Zwischen Obermörlen und dem Bad Homburger Kreuz staut es sich auf 10 Kilometern. Das kostet dich leider auch bis zu einer Stunde wertvolle Zeit. Seid kreativ beim Planen eurer Route und lasst euch nicht stressen.
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4: In Deutschland setzt sich der Hochsommer durch. Aktuell haben wir strahlenden Sonnenschein und die Temperaturen steigen zügig an. Im Süden später lokale Schauer und Gewitter bis zu 33 Grad. In Breisach am Rhein, es bleibt meist trocken, bis zu 29 Grad im Süden. Die Nacht bleibt klar, ideal zum Sterne gucken. Viel Sonne morgen, bis zu 31 Grad. Aktuell in Braunschweig am Schlossplatz 15 Grad. In Duisburg im Landschaftspark Nord 18 Grad und in Frankfurt am Mainufer 20 Grad.
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1: Ich bin Tine Klimach. Die Pflegebeiträge für Kinderlose könnten erneut steigen. Nach Angaben aus Koalitionskreisen überlegt Gesundheitsministerin Wagen im Zuge der Pflegereform für Menschen ohne Kinder eine Anhebung des Beitragszuschlags um 0,1 Prozentpunkte. Der Deutsche Gewerkschaftsbund sieht darin eine Diskriminierung ohne Not, wie DGB-Vorstandsmitglied Anja Piel dem RND sagte.
2: Wieder einmal sollen Kinderlose bestraft werden, klagt die Gewerkschafterin. Und nicht nur das, die strukturellen Probleme der Pflegeversicherung würden damit nicht einmal gelöst. Hintergrund: in der Versicherung klafft ein Milliardenloch. Deshalb will die Gesundheitsministerin das System reformieren und möglicherweise eben auch die Beitragssätze für Kinderlose anheben. Der DGB fordert stattdessen eine Entlastung für Pflegebedürftige und warnt vor wachsender Altersarmut. Claudia Wächter, Nachrichtenredaktion.
1: Menschenhandel soll künftig in Deutschland härter bestraft werden können. Ein entsprechender Entwurf, mit dem sich heute das Kabinett befassen will, nimmt Täter ins Visier, die andere Menschen mit falschen Versprechungen in von Zwang geprägte Beschäftigungsverhältnisse locken. Belangt werden sollen künftig auch Kunden, die Leistungen der Opfer in Anspruch nehmen. Das könnte beispielsweise private Bauherren, Schlachthofbetreiber oder Kundinnen von Nagelstudios betreffen. Rund 5000 Superreiche besitzen mehr als ein Viertel des Finanzvermögens in Deutschland. Demnach ist die Zahl der Menschen in Deutschland, die mehr als 100 Millionen Dollar besitzen, 2025 um rund 1100 gegenüber dem Vorjahr gestiegen. Das zeigt der Global Wealth Report der Boston Consulting Group. Superreiche profitierten demnach im vergangenen Jahr vor allem von Gewinnen an den Aktienmärkten. Zum Sport. Heute startet für die Fußballnationalmannschaft die Mission Weltmeisterschaft. In Herzogenaurach trifft sich das Team zum Trainingslager.
3: Natürlich wollen wir Weltmeister werden. Diese Ansage machte Julian Nagelsmann vor knapp 2 Jahren nach dem EM aus, auch in Herzogenaurach. Hier will der Bundestrainer die taktischen und körperlichen Grundlagen schaffen für das XXL-Turnier. Viel Zeit dafür hat er aber nicht. Bis zum Mittag sollen die Spiele ankommen, bis Samstag bleibt das Team in Franken, am Tag danach geht es zum Länderspiel nach Mainz. Auch die Spieler aus Bayern und Stuttgart werden kommen, 4 Tage nach dem Pokalendspiel. Thomas Bremser, Sportredaktion.
1: Die Fußball-Weltmeisterschaft in den USA, Mexiko und Kanada beginnt am 11. Juni.
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4: A1 Osnabrück Richtung Hamburg zwischen Delmenhorst Ost und Bremer Kreuz. 12 Kilometer Stau, 1 Stunde Verlust. A2 Hannover Richtung Dortmund zwischen Bielefeld Ost und Reda-Wiedenbrück. 10 Kilometer, 1 Stunde. A6 Nürnberg Richtung Heilbronn zwischen Schnelldorf und Rastplatz Weinsbach. 14 Kilometer im Stopp and Go. A61 Koblenz Richtung Ludwigshafen zwischen Worms, Mörstadt und Kreuz Ludwigshafen. 14 Kilometer Stau, 1 Stunde Verzögerung.
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4: In Deutschland startet der Mittwoch mit viel Sonne, aber Vorsicht. Später ziehen vereinzelt Gewitter auf, vor allem im Südwesten. Morgens ist es mild. Im Tagesverlauf klettern die Temperaturen bis auf 33 Grad. Am Nachmittag halten sich einige Wolken zurück, doch die Nacht verspricht klaren Himmel. Morgen bleibt der Sommer im Spiel mit strahlendem Sonnenschein. Aktuelle Werte in Gelsenkirchen an der Veltins Arena sind es 18 Grad, in Nürnberg an der Kaiserburg 20 Grad und in Frankfurt am Main am Römer 22 Grad.
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6: Hallo ihr Lieben, auch an diesem Sonntag ist zu dieser Zeit wieder euer Trucker Pastor Ecki am Rohr. Sag mal ehrlich, hast du das auch schon erlebt? Da urteilt jemand über dich und kennt dich gar nicht. Gar nicht wirklich. Ein paar Worte, ein Eindruck und zack, Schublade auf, du bist drin. Das tut weh, oder? Aber weißt du was? Manchmal machen wir genau das Gleiche. Nicht mit Menschen, aber mit Gott. Heute geht's darum, einmal zu fragen, warum es sich lohnt, ihm eine echte Chance zu geben. Ganz persönlich, ganz ehrlich. Gleich nach der Musik.
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0: Und schon geht's weiter mit den Vorurteilen, wenn Menschen uns nicht wirklich kennen. Habt ihr das auch schon erlebt? Du kommst irgendwo rein, vielleicht auf einen Rastplatz, in eine Firma, zu neuen Leuten, und du merkst sofort, da ist schon ein Bild von dir im Kopf. Vielleicht denken sie, ach, ein Trucker, oder den kenne ich schon vom Typ her. Und innerlich denkst du, Moment mal, du kennst mich doch gar nicht. Vorurteile, die können ganz schön wehtun, weil sie uns nicht gerecht werden, weil sie uns in eine Schublade stecken, in der wir vielleicht gar nicht gehören, weil sie uns die Chance nehmen, wirklich gesehen zu werden. Und weißt du, was das Verrückteste ist? Wir alle machen selbst auch das Gleiche. Wir hören etwas, wir sehen einen kleinen Ausschnitt und zack, unser Kopf baut sich ein fertiges Bild. Und jetzt kommt mein ehrlicher Moment. Ich habe genau das mit Gott gemacht. Ich hatte ein Bild von ihm, ein ziemlich klares sogar. Aber dieses Bild war gar nicht wirklich meins. Es war zusammengesetzt aus dem, was ich als Kind gehört habe, dem Religionsunterricht, den Meinungen anderer, vielleicht auch aus Enttäuschungen. Und irgendwo dazwischen war dann mein eigener Gott. Aber weißt du, was gefehlt hat? Ich hatte ihn nie selbst kennengelernt. Ich hatte mir nie wirklich Zeit genommen, mal ein Evangelium zu lesen, also die Geschichte über Jesus, wie er gelebt hat, wie er Menschen begegnet ist. Ich hatte nie gesagt, okay Gott, ich will dich wirklich verstehen. Und das ist schon interessant, denn im restlichen Leben bin ich da ganz anders unterwegs. Wenn ich mir ein Auto anschaue, dann prüfe ich genau. Wenn ich einen Job annehme, dann überlege ich es gut. Wenn es um Beziehungen geht, dann höre ich nicht nur auf andere. Da verlasse ich mich nicht auf Gerüchte, da bilde ich mir eine eigene Meinung. Aber bei Gott, da habe ich in lange Zeit einfach übernommen, was andere gesagt haben oder was ich mir vielleicht auch eingebildet habe zu wissen. Und vielleicht geht es dir ähnlich. Vielleicht hast du auch ein Bild von Gott aus früheren Zeiten, wie man es dir vorgelebt hat, manchmal ganz schrecklich. Aber wenn du ehrlich bist, woher kommt das eigentlich? Hast du das selbst geprüft? Oder hast du es einfach übernommen? Weißt du, wenn es um die wichtigste Frage im Leben geht, denn die Leben nach dem Tod, das Leben nach dem Tod eigentlich, wo gehe ich hin? Dann wäre es doch nur fair, selbst hinzuschauen. Und genau dazu lädt Jesus dich ein. Nicht einfach glauben, was andere sagen, sondern selbst prüfen, selbst entdecken. Denk mal darüber nach und bleib dran. Gleich geht's weiter hier auf dem ET-Radio. Bis gleich also.
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0: Hallo ihr Lieben, hier bin ich wieder. Gerade haben wir gehört, dass Jesus uns auffordert, selbst zu prüfen, ehrlich und offen. Und wie wir umgehen mit all diesen Themen, die so sehr wichtig in unserem Leben sind. Jesus hat einmal gesagt, das mich richtig ins Nachdenken gebracht hat. Im Johannesevangelium Kapitel 7, Vers 17 heißt es, wenn jemand den Willen Gottes tun will, wird er erkennen, ob diese Lehre von Gott ist. Das ist eigentlich unglaublich. Jesus sagt nicht einfach, glaub einfach blind. Er sagt auch nicht, du musst alles sofort verstehen. Er sagt, sei ehrlich, sei offen und prüfe es. Und das gefällt mir, weil es so ehrlich ist. Gott hat keine Angst davor, dass du Fragen stellst. Im Gegenteil, er lädt dich dazu ein. Aber, und das ist wichtig, es geht nicht nur um unser Denken, es geht um unser Herz. Jesus spricht von einer Haltung. Wenn jemand den Willen Gottes tun will, also wenn jemand wirklich bereit ist, sich darauf einzulassen. Ja, stell dir vor, du gehst zu jemandem und sagst, ich will dich kennenlernen. Aber eigentlich habe ich schon entschieden, dass du mir nicht gefällst. Das funktioniert nicht. Genauso ist es mit Gott. Aber wenn du sagst, Gott, wenn es dich gibt, ich will dich wirklich kennenlernen, dann wird es spannend. Denn die Bibel gibt dir eine Zusage. In Jeremia 29, Vers 13 steht, ihr werdet mich suchen und finden, wenn ihr von ganzem Herzen nach mir fragt. Und das ist kein frommer Spruch, das ist ein Versprechen. Du wirst finden, nicht vielleicht, nicht unter Umständen, sondern wenn du ehrlich suchst, und ich kann dir aus meinem Leben sagen, das stimmt. Als ich angefangen habe, mich wirklich auf die Suche zu machen, nicht nur oberflächlich, sondern ehrlich, da hat sich etwas verändert. Bei manchen geht das vielleicht sofort, bei mir nicht über Nacht, aber Schritt für Schritt. Und genau deshalb sage ich dir, trau dich, dieses Wagnis, Gott zu suchen, das lohnt sich, gerade in der heutigen Zeit. Denn das Schlimmste, was passieren kann, ist, du hast dir Zeit genommen und nachgedacht. Aber das Beste, was passieren kann, ist, dass du Gott wirklich kennenlernst. Und dann merkst du plötzlich, vielleicht war dein Bild von Gott ganz anders als die Realität. Und wenn wir jetzt auch gleich darüber nachdenken, dann brauchen wir so eine kleine Pause zum Nachdenken. Also nutz die Pause, die jetzt gleich kommt. Bis gleich. Ich bin gleich wieder da bei euch. Bis gleich.
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0: Und schon bin ich wieder hier. Wir sprachen über das Thema Vorurteile und darüber, dass vielleicht dein Bild von Gott ganz anders als die Realität ist oder jetzt war. Denn zwischen dem, was wir über Gott denken, und dem, was er wirklich ist, kann ein riesiger Unterschied liegen. Weißt du, es gibt unglaublich viele Vorstellungen von Gott. Manche denken, Gott ist streng, Gott ist weit weg, Gott ist ständig unzufrieden. Andere denken oder sagen auch, ich komme eh nicht an ihn ran, der interessiert sich nicht für mich. Vielleicht hat man auch ein völlig falsches Vaterverständnis, denn Gott wird als Vater auch genannt. Der irdische Vater ist manchmal ganz, ganz anders. Aber über Gott nachgedacht ist doch die entscheidende Frage, stimmt das überhaupt? Oder haben wir ein Bild übernommen, das gar nicht wirklich zutrifft? Die Bibel zeigt uns etwas ganz anderes. In Johannes 14, Vers 9 sagt Jesus, wer mich sieht, der sieht den Vater. Das heißt, wenn du wissen willst, wie Gott ist, dann schau dir Jesus an. Er wird in der Bibel prächtig dargestellt und gezeigt. Schau dir an, wie er mit Menschen redet, wie er denen begegnet, die gescheitert sind, wie er vergibt, wie er liebt. Da ist keine Kälte, da ist kein Abstand, da ist ein großes, wunderbares Herz. Jesus geht auf Menschen zu, die andere längst abgeschrieben haben. Er nimmt sich Zeit, er hört zu, er richtet auf. Und genau so ist Gott. Und als ich das begriffen habe, nicht nur im Kopf, sondern auch im Herzen, da hat sich mein ganzes Bild verändert. Gott war plötzlich nicht mehr fern, nicht mehr theoretisch, sondern persönlich. Und deswegen frage ich dich heute, woher hast du dein Bild von Gott? Hast du es übernommen oder hast du es selbst entdeckt? Vielleicht ist jetzt gerade heute der richtige Zeitpunkt, der richtige Moment, einen Schritt zu gehen. Nimm dir ein Evangelium. Du wirst sicher zu Hause eine Bibel haben. Wenn nicht, ich schicke dir sehr, sehr gerne eine Tracker-Bibel, wenn du mir kurz schreibst auf www.tracker-church.org. Lies ein paar Seiten und sage ganz ehrlich, Gott, wenn es dich gibt, zeig dich mir. Und ich verspreche dir, das bleibt nicht ohne Antwort. Und so wünsche ich dir und euch allen eine richtig gute, knitterfreie Woche. Bleibt bewahrt auf der Straße und im Herzen. Immer genug Diesel im Tank, einige KWs im Akku und einen großen, fetten Segen von unserem Papa im Himmel. Euer Tracker-Pastor Ecki für diese Woche. Bis dann.
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1: Ich bin Tine Klimach. Die Wirtschaftsweisen erwarten in diesem Jahr wegen der Auswirkung des Iran-Kriegs nur ein Mini-Wachstum der deutschen Wirtschaft von 0,5%. Im vergangenen Herbst hatte der Sachverständigenrat noch mit einem Plus des Bruttoinlandsprodukts von 0,9% gerechnet. Durch den Iran-Krieg ist der Schiffsverkehr in der für den Ölhandel wichtigen Straße von Hormuz weitgehend zum Erliegen gekommen. In der Folge sind die Öl- und Gaspreise stark gestiegen, aber auch für andere Produkte wie Weizen und Düngemittel. Der gesetzlichen Pflegeversicherung droht ein Milliardendefizit. Die Bundesregierung arbeitet an einer Reform. Nun ist eine weitere Erhöhung des Beitragssatzes für Kinderlose um 0,1 Prozentpunkte im Gespräch.
2: Kinderlose Versicherte ab 23 Jahren müssten dann einen Pflegebeitragssatz von 4,3% zahlen. Für versicherte Mütter und Väter würden die Sätze gleich bleiben, also bei 3,6% bei einem Kind und entsprechend kleineren Beiträgen bei mehr Kindern. Gesundheitsministerin Baken wollte die Pläne nicht bestätigen, sondern kündigte ein Gesamtkonzept an. Das wünscht sich auch der Koalitionspartner SPD. Es sei legitim, unterschiedliche Stellschrauben zu diskutieren, das ersetze aber keine umfassende Reform, hieß es. Auch Verbände wünschen sich ein Gesamtkonzept und nicht nur kleine Anpassungen. Ursula Winkler, Nachrichtenredaktion.
1: Postbankkunden und Kundinnen müssen sich ab heute wieder auf Einschränkungen einstellen. Die Gewerkschaft Verdi hat die Belegschaft bis Samstag zu Warnstreiks aufgerufen. Hintergrund sind die laufenden Tarifverhandlungen. Los geht es heute mit Warnstreiks im Backoffice der Postbank. Dort wird etwa der Zahlungsverkehr geregelt.
3: Wer heute über sein Postbankdepot Aktien verkaufen will, da könnte die Bearbeitung vielleicht etwas dauern. Und wenn ausgerechnet der Backoffice-Mitarbeiter heute im Warnstreik ist, der meine Kreditanfrage prüft, dann wird sich die Antwort der Postbank in der Sache verzögern. Ab morgen gibt es auch Arbeitsniederlegungen in den Filialen. Verdi fordert für die Beschäftigten der Postbank 8% mehr Geld, mindestens aber 300 Euro mehr pro Monat. Verhandelt wird wieder am 15. Juni. Lea Matschulat, Nachrichtenredaktion.
1: Zum Sport. Tennisstar Alexander Zverev spielt bei den French Open heute um den Einzug in die dritte Runde. Sein Gegner ist der Tscheche Tomáš Macháš. Das Match wird in der Night Session ab dem Abend ausgetragen. Der an Nummer 2 gesetzte Zverev ist klarer Favorit. Der Hamburger will seinen ersten Grand Slam Turniersieg holen.
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4: Powered by KI. A2 Hannover Richtung Dortmund zwischen Kreuz Bielefeld und Reda-Wiedenbrück 9 Kilometer Stau, Zeitverlust von bis zu einer Stunde. A5 Basel Richtung Heidelberg zwischen Rastatt Süd und Karlsruhe Durlach gibt's 10 Kilometer Stau, ebenfalls eine Stunde. Auf der A61 Richtung Ludwigshafen zwischen Kreuz Worms und Kreuz Ludwigshafen 12 Kilometer. A620 Saarbrücken Richtung Saarlua zwischen Saarbrücken St. Arnual und Völklingen Ost. Achtung, Falschfahrer.
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4: In Deutschland starten wir sonnig und warm in den Mittwoch. Später drohen im Süden Gewitter, besonders im Hochschwarzwald mit kräftigen Schauern. Nachmittags bleibt es freundlich, aber heiße 33 Grad bringen uns ordentlich ins Schwitzen. Der Abend wird milder, bei 16 bis 27 Grad und einem frischen Nordwind. Morgen strahlt wieder die Sonne, die Temperaturen entspannen sich. Ein perfekter Tag für den Park. Aktuell in Wiesbaden am Kurhaus 25 Grad, in Hannover am Maschsee 16 Grad. Köln am Rheinauhafen 22 Grad.
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1: Ich bin Tine Klimach. Die Wirtschaftsweisen erwarten in diesem Jahr wegen der Auswirkung des Iran-Kriegs nur ein Mini-Wachstum der deutschen Wirtschaft von 0,5%. Im vergangenen Herbst hatte der Sachverständigenrat noch mit einem Plus des Bruttoinlandsprodukts von 0,9% gerechnet. Durch den Iran-Krieg ist der Schiffsverkehr in der für den Ölhandel wichtigen Straße von Hormuz weitgehend zum Erliegen gekommen. In der Folge sind die Öl- und Gaspreise stark gestiegen, aber auch für andere Produkte wie Weizen und Düngemittel. Der gesetzlichen Pflegeversicherung droht ein Milliardendefizit. Die Bundesregierung arbeitet an einer Reform. Nun ist eine weitere Erhöhung des Beitragssatzes für Kinderlose um 0,1 Prozentpunkte im Gespräch.
2: Kinderlose Versicherte ab 23 Jahren müssten dann einen Pflegebeitragssatz von 4,3 Prozent zahlen. Für versicherte Mütter und Väter würden die Sätze gleich bleiben, also bei 3,6 Prozent bei einem Kind und entsprechend kleineren Beiträgen bei mehr Kindern. Gesundheitsministerin Wagen wollte die Pläne nicht bestätigen, sondern kündigte ein Gesamtkonzept an. Das wünscht sich auch der Koalitionspartner SPD. Es sei legitim, unterschiedliche Stellschrauben zu diskutieren, das ersetze aber keine umfassende Reform, hieß es. Auch Verbände wünschen sich ein Gesamtkonzept und nicht nur kleine Anpassungen. Ursula Winkler, Nachrichtenredaktion.
1: Postbankkunden und Kundinnen müssen sich ab heute wieder auf Einschränkungen einstellen. Die Gewerkschaft Verdi hat die Belegschaft bis Samstag zu Warnstreiks aufgerufen. Hintergrund sind die laufenden Tarifverhandlungen. Los geht es heute mit Warnstreiks im Backoffice der Postbank. Dort wird etwa der Zahlungsverkehr geregelt.
3: Wer heute über sein Postbankdepot Aktien verkaufen will, da könnte die Bearbeitung vielleicht etwas dauern. Und wenn ausgerechnet der Backoffice-Mitarbeiter heute im Warnstreik ist, der meine Kreditanfrage prüft, dann wird sich die Antwort der Postbank in der Sache verzögern. Ab morgen gibt es auch Arbeitsniederlegungen in den Filialen. Verdi fordert für die Beschäftigten der Postbank 8% mehr Geld, mindestens aber 300 Euro mehr pro Monat. Verhandelt wird wieder am 15. Juni. Lea Matschulat, Nachrichtenredaktion.
1: Zum Sport. Tennisstar Alexander Zverev spielt bei den French Open heute um den Einzug in die dritte Runde. Sein Gegner ist der Tscheche Tomáš Macháš. Das Match wird in der Night Session ab dem Abend ausgetragen. Der an Nummer 2 gesetzte Zverev ist klarer Favorit. Der Hamburger will seinen ersten Grand Slam Turniersieg holen.
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4: A1 Osnabrück Richtung Bremen zwischen Delmenhorst Ost und Bremen Arsten. 10 Kilometer Stau, 60 Minuten Wartezeit. A2 Braunschweig Richtung Hannover zwischen Peine Ost und Raststätte Lerthersee Nord. 10 Kilometer Stau, ebenfalls 60 Minuten. A5 Basel Richtung Heidelberg zwischen Baden-Baden und Karlsruhe-Durlach. 12 Kilometer Stau, 60 Minuten. A8 Stuttgart Richtung München zwischen Merklingen und Oberelchingen. 8 Kilometer, 60 Minuten. Gute Fahrt euch.
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4: In Deutschland erwartet uns ein hochsommerlicher Mittwoch mit viel Sonne. Vormittags bleibt es wolkenlos. Später können im Süden Gewitter auftauchen, insbesondere im Hochschwarzwald. Die Temperaturen steigen auf bis zu 33 Grad in Breisach am Rhein. In Karlsruhe wird es 32 Grad heiß. Morgen bleibt es sonnig bei 15 bis 30 Grad. Hier die aktuellen Werte. In Mönchengladbach am Borussia-Park haben wir 22 Grad. In Münster am Prinzipalmarkt 19 Grad. Und in Leipzig am Völkerschlachtdenkmal 21 Grad.
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1: Ich bin Tine Klimach. Die frühere RAF-Terroristin Daniela Klette ist vor dem Landgericht Verden zu 13 Jahren Haft verurteilt worden. Wegen schweren Raubes, Verstößen gegen Waffengesetze und anderer Straftaten.
2: Geldtransporter und Supermärkte hat sie mit ihren mutmaßlichen Komplizen Burkhard Garweg und Ernst Volker Staub überfallen. Das sahen die Richter als erwiesen an, nach über einem Jahr Verhandlung. Insgesamt ging es in dem Verfahren um 8 Überfälle in Niedersachsen und Nordrhein-Westfalen, bei denen die Täter insgesamt mehr als 2 Millionen Euro erbeutet hatten. Bei ihrer Festnahme im Februar vor 2 Jahren fanden die Ermittler in Klettes Berliner Wohnung unter anderem Waffen, gefälschte Ausweise und 240.000 Euro Bargeld. Nach ihren mutmaßlichen Komplizen wird weiter gesucht. Thomas Thonfeld, Nachrichtenredaktion.
1: Menschenhandel soll in Deutschland künftig konsequenter verfolgt und härter bestraft werden können. Das sieht ein Gesetzentwurf aus dem Bundesjustizministerium vor, den das Bundeskabinett heute beschlossen hat.
3: Wer moderne Sklaverei ausnutze, dürfe nicht straffrei davonkommen, sagt Bundesjustizministerin Hubig. Sie meint etwa all diejenigen, die sich die Nägel machen lassen, obwohl vieles darauf hindeutet, dass im Nagelstudio nicht alles korrekt läuft. Oder auch Bauherren, die ein Auge zudrücken, wenn eine Firma besonders günstige Konditionen verspricht, doch nicht ganz klar ist, ob die Arbeiter auch alle angemeldet sind. Für Menschenhandel direkt sollen künftig bis zu 10 Jahre Haft möglich sein. Das geht aktuell nur bei schweren Fällen. Aus Berlin, Lea Matschulat.
1: Die Wirtschaftsweisen erwarten in diesem Jahr wegen der Auswirkung des Iran-Kriegs nur ein Mini-Wachstum der deutschen Wirtschaft von 0,5%. Im vergangenen Herbst hatte der Sachverständigenrat noch mit einem Plus des Bruttoinlandsprodukts von 0,9% gerechnet. Durch den Iran-Krieg ist der Schiffsverkehr in der für den Ölhandel wichtigen Straße von Hormuz weitgehend zum Erliegen gekommen. In der Folge sind die Öl- und Gaspreise stark gestiegen, aber auch für andere Produkte wie Weizen und Düngemittel. Der Trend zur Teilzeit hält in Deutschland ungebrochen an. Immer mehr Beschäftigte arbeiten mit reduzierter Stundenzahl. 2025 erreichte die Teilzeitquote unter den Beschäftigten mit rund 32% einen neuen Höchststand, wie das Statistische Bundesamt in Wiesbaden mitteilte. Damit arbeitete fast jede dritte beschäftigte Person in Teilzeit. Besonders häufig sind Frauen in Teilzeit tätig. Mehr als jede zweite Frau arbeitete in Teilzeit. Bei Männern war es dagegen nur etwa jeder siebte.
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4: Auf der A1 Richtung Bremen zwischen Delmenhorst Ost und Bremen-Hemelingen stehst du im 10 Kilometer langen Stau. Das kostet bis zu einer Stunde. Die A2 Richtung Dortmund ist zäh zwischen Kreuz Bielefeld und Reda-Wiedenbrück. 8 Kilometer Stau bedeuten hier ebenfalls bis zu eine Stunde Zeitverlust. Auf der A3 Richtung Oberhausen zwischen Leverkusen-Opladen und Mettmann sind es 5 Kilometer Stau, wo du bis zu 50 Minuten verlierst. Also lieber früh losfahren und entspannt ankommen.
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4: In Deutschland bleibt die Hitze bis zu 33 Grad ein ständiger Begleiter. Der Mittwoch zeigt sich überwiegend wolkenlos bis leicht bewölkt mit regionalen Gewittern im Süden. Ab und zu ziehen dicke Quellwolken durch. Die Höchstwerte liegen bei 18 bis 33 Grad. Auch die Nacht bleibt mild. Morgen gibt's Sonne satt, optimal für Sonnenhungrige. Aktuell in Bonn am Beethovenhaus sind es 26 Grad. In Bielefeld an der Sparrenburg 19 Grad und in Düsseldorf am Rheinufer 23 Grad. Macht das Beste aus dem Sonnenschein.
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6: Einen schönen guten Abend wünsche ich euch. Wir freuen uns heute auf ein Abenteuer mit Gabriele Urban. Sie ist Buchautorin und ist als Alleinreisende mit ihrem kleinen Kind, das war gerade mal 10 Monate alt, wirklich wochenlang, monatelang unterwegs gewesen in der Welt. Und darüber berichten wir heute bis 21 Uhr.
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1: Gabriela ist da und irgendwie ist sie auch Kollegin, denn sie ist Journalistin. Hi Gabriela, grüß
2: Hallo.
1: Dich. Über was schreibst denn du?
2: Meistens Reisen halt. Ja. Familie und Reisen. Reisen mit Kind ist eigentlich mein Spezialthema. Aber ich schreibe halt auch viel über so außergewöhnliche Reisedestinationen. Also Reisedestinationen, die halt nicht unbedingt jeder sofort immer auf dem Zettel hat, wenn er ans Reisen denkt, so wie Südafrika oder so als Beispiel. Sondern wir reisen halt eher so nach Kolumbien, Laos, Myanmar. Und in das gefährlichste Land der Welt, wozu wir gleich zu sprechen
1: kommen. Da kommen wir gleich drauf, Gabriela. Das muss doch für dich ein Schlag gewesen sein, als du gekündigt wurdest, direkt nach der Elternzeit.
2: Ja, auf jeden Fall. Es kam halt auch damals total unerwartet. Und ich war eigentlich schon offiziell aus der Elternzeit wieder in meinem Job drin. Der 40. Geburtstag war halt vor der Tür sozusagen und da musste ich mich halt erstmal ein bisschen von erholen von der Kündigung. Und dann habe ich gedacht, na gut, mit deinem Wissen, mit deinen Berufserfahrungen wird das halt nicht schwierig sein, einen neuen Job zu bekommen. Aber irgendwie hat das dann nicht geklappt. Ich habe halt sehr viele Bewerbungen gehabt, kam dann halt immer bis kurz vor der Zielgeraden und dann hat es aus irgendwelchen Gründen doch nicht geklappt. Und dementsprechend bin ich dann halt irgendwann den Weg der Selbstständigkeit gegangen.
1: Was hat denn dein Mann gesagt?
2: Zu der beruflichen Neufindung.
1: Mhm.
2: Für ihn war das nicht so einfach, weil er ist halt selber selbstständig. Und wir hatten eigentlich immer gedacht, einer mit einem festen Arbeitsvertrag und ein Selbstständiger, das reicht schon. Dementsprechend war das eigentlich, die berufliche Neufindung war auch für ihn eine große Herausforderung, weil es ja ein gewisses Risiko birgt. Er hat dann aber halt auch gesehen, es kommt einfach kein Job. Und dementsprechend hat er mir natürlich den Rücken gestärkt und ja klar, es ist halt so ein bisschen kreativer Job, wo man auch nicht genau weiß oder nicht planen kann, wo die Reise genau hingeht, beruflich gesehen. Daran muss er sich gewöhnen, weil er ist Kaufmann.
1: Und Norddeutscher.
2: Norddeutscher Kaufmann, ja.
1: Norddeutscher Kaufmann und dann zog sie raus, 10 Monate alt war der Kleine und dann ging es ab in die Welt.
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1: Ich habe es eben schon gesagt, Gabriela Urban, ab in die Welt. Der Kleine war gerade 10 Monate. Und dann, bist du des Reisen wegen gereist oder bist du gereist, um ein Buch zu schreiben?
2: Nein, um ein Buch zu schreiben auf keinen Fall. Ich bin des Reisens wegen gereist, aber auch, weil ich halt zu Hause irgendwie so viele Probleme hatte oder gefühlt so viele Probleme hatte. Also Job nicht da. Dann kam noch hinzu, dass unsere Tagesmutter gekündigt hatte aus krankheitlichen Gründen. Ich hatte halt keinen Kita-Platz. Und irgendwie, klar, die Probleme werden immer größer und größer. Und da hatte ich also erstmal das Gefühl, ich muss erstmal raus in die weite Welt, um einfach so ein bisschen mehr Klarheit für mich zu schaffen, um halt einfach mich von meinem Problem auch nicht irgendwie übermannen zu lassen. Und um einfach auch zu sehen, was für Luxusprobleme man eigentlich manchmal in Deutschland hat. Weil wenn man dann zum Beispiel in Laos irgendwie die Menschen sieht, wie sie mit den kleinen Kindern auf dem Feld arbeiten oder so, dann merkt man auch so, okay, berufliche Neufindung hin oder her. Aber im Grunde sind es Luxusprobleme, die wir haben.
1: Und dann warst du in Kambodscha und saßt und hast deinem Sohn gezeigt, wie Menschen in armen Hütten leben.
2: Ja, genau. In Kambodscha, da war er ungefähr 1 Jahr und 7 Monate alt. Und wir waren irgendwie in Battambang, das ist die zweitgrößte Stadt, und hatten das Glück gehabt, dass wir wirklich das richtige Guesthouse gewählt haben, wo wir gleich familiären Anschluss hatten, wo halt Oma und Opa und alle drum und dran und ganz viele Kinder. Und dann war da halt auch ein Tuk-Tuk-Fahrer, der uns halt übers Land gefahren hat und der dann irgendwie keine Lust hatte, mit uns irgendwelche touristischen Attraktionen abzuklappern, sondern der Lust hatte, uns das Leben in Kambodscha zu zeigen. Und der hat uns dann halt von einer Hütte zur nächsten geschleppt, von einem Cousin zum nächsten sozusagen, wo wir extrem herzlich empfangen worden sind und wo dann gleich das Oberhaupt kam, mein Sohn entführt hat, Hühner zeigen, Welpen zeigen, Tiere zeigen. Und so kam es dazu, dass wir eine Woche lang wirklich ins ländliche Kambodscha eintauchen durften.
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1: Wir sind im ländlichen Kambodscha mit Gabriela Urban. Sie kommt aus dem Norden Deutschlands, Hamburgerin und Buchautorin des Erfolgsbuches Wie Buddha im Gegenwind. Nun, der Kleine ist jetzt gerade mal erst eigentlich auf der Welt und macht noch in die Windeln und dann reist du mit dem durch Kambodscha.
2: Ja.
1: Wie hat der das denn aufgenommen?
2: Ich kann ihn
1: ja nicht fragen, er ist ja zu klein dafür.
2: Der hat es super aufgenommen. Also man kann ja einfach das Gesicht des Kindes lesen und weiß, wie sich das Kind fühlt sozusagen, ob es zufrieden ist, ob es glücklich ist, ob es ängstlich ist, ob es schlechte Laune hat oder nicht. Und im Grunde war er sehr zufrieden und es ist auch eine Sache der Gewohnheit und er war es irgendwie gewohnt, einfach jetzt irgendwo anders hinzufahren und hat es dann ja auch nicht unbedingt hinterfragt, wie weit ist es jetzt von zu Hause entfernt oder wie anders ist diese Welt. Und wenn man in verschiedenen Ländern rumreist mit dem Kind, kriegt man ja auch einen guten Kontakt zur lokalen Bevölkerung. Und Asiaten drehen durch, wenn sie einen kleinen, blonden Jungen sehen und überhäufen ihn sozusagen mit Herzlichkeit und Liebe und Aufmerksamkeit. Und das finden kleine Kinder in der Regel sehr, sehr gut. Mein Sohn fand das super und dementsprechend fand er es super, der König da zu sein, immer irgendwie ein Programm geboten zu bekommen. Und diese Andersartigkeit, die hat er einfach gar nicht gesehen für sich, sondern einfach freundliche Menschen.
1: Und das Essen, das wird ja scharf gekocht, das ging alles gut?
2: Das ging, ja. Also mit Reis kann man viel machen. Dann gibt es ja auch so Western Food, also so Toast und Spiegeleier oder Rührei oder so bekommt man ja auch. Marmelade und Butter gibt es dann auch. Dann kann man sich vielleicht irgendwo im Supermarkt dann nochmal Haferflocken kaufen, die man machen kann. Gemüse geht dann auch. Dann gibt es vielleicht ab und zu mal Pommes, vielleicht mal eine Nudel. Wer erfinderisch ist, kriegt das hin.
1: Nachtleben war ja für dich nix.
2: Nö.
1: Abends, wenn es dunkel wird, der Kleine geht schlafen, Mama geht auch schlafen.
2: Nicht unbedingt. Mein Kleiner ist ein Nachtschwärmer, aber wir sind dann irgendwie nicht durch die Pub Street irgendwie gelaufen, sondern waren dann irgendwie zum Beispiel auf den Nachtmärkten, wo halt auch ganz viele Kinder die ganze Zeit unterwegs sind. Also da ist es ja nicht um 19 Uhr gehen alle Kinder ins Bett, sondern die sind teilweise bis Mitternacht wach. Und so haben wir es dann auch praktiziert. Sprich, wir sind auch abends ab und zu mal losgegangen und einfach das Straßenleben.
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1: Gabriela, Buchautorin, sie war unterwegs als Alleinreisende oder ist unterwegs. Eine Kündigung kam ins Haus, sie packt sich den Kleinen, sie ist ja Mutter. Mit 10 Monaten ging es raus. Dann ging es 2017 nach Kolumbien.
2: Ja.
1: Ja, Kolumbien ist natürlich von der Kriminalität her, muss man einfach sagen, nicht ganz ungefährlich. Und da reist du mit den Kleinen.
2: Ja, also man denkt das erstmal. Kolumbien hatte ja wirklich jahrzehntelang ein sehr, sehr blutiges Kapitel in der eigenen Geschichte mit Guerillakämpfen und allem drum und dran, Drogenbarone und so. Und mittlerweile ist Kolumbien doch relativ sicher geworden, weil es ja Friedensabkommen gegeben hat. Und also diese inländische Gewalt hat sich sozusagen gelegt. Natürlich Südamerika allgemein, auch Mittelamerika, ist halt so klar, dass man halt beklaut werden kann, dass dann jemand auf einmal mit Messer dastehen kann oder sonst was.
1: Ist das dir auch passiert?
2: Nein, mein Bauchgefühl hat mich davor gerettet, vor so einer Situation. Weil das war in Santa Marta, in der Karibikküste. Und die Stadt an sich ist schon so ein bisschen, na, sagen wir mal, vielleicht einfach mal ein bisschen schmuddelig. So schmuddelig, vielleicht ein bisschen so einen kriminellen Touch irgendwie. Und ich bin erstmal blöderweise, und das muss ich ganz ehrlich gesagt sagen, war mein Fehler. Ich bin halt mit einer Spiegelreflex herumgerannt und habe dann ein Foto gemacht, noch ein zweites Foto und so. Und stand da und habe dann irgendwie auf einmal gemerkt, dass so zwei Männer hinter mir, irgendwas hat mich gewarnt. Ich habe gemerkt, oh, die zwei Männer, irgendwie ein bisschen komisch. Und die sind dann halt, die haben ihre Gehrichtung geändert und sind halt in meine Richtung gegangen. Und da habe ich gemerkt, okay, hier stimmt etwas nicht. Und ich bin dann halt erstmal abrupt stehen geblieben. Und das hat diese zwei Männer sehr verwirrt. Und ich habe mir diese zwei Männer angeguckt und habe gesehen, oh, da spielen definitiv viele Drogen mit rein. Und ja, mit sowas muss man halt immer ein bisschen aufpassen. Und naja, und dann bin ich wieder in eine andere Gehrichtung gegangen. Dann habe ich gemerkt, dass sie mir wieder folgen. Dann habe ich sie versucht, erstmal ein bisschen abzuwürmeln. Aber mein Sohn hat davon gar nichts mitbekommen. Der war so in seinem Kinderbuggy und ganz zufrieden. Und ich wollte halt eigentlich auch nicht ihn jetzt irgendwie in Panik versetzen und ruhig bleiben. Irgendwann waren die weg. Irgendwann waren sie wieder da. Dann bin ich halt in so einen kleinen Laden reingegangen. Dann waren sie wieder weg. Dann bin ich wieder rausgegangen und dachte irgendwann so, okay, jetzt sind sie wirklich weg. Und irgendwann habe ich auf einmal gemerkt, die standen hinter mir. Und da habe ich gemerkt, okay, jetzt musst du handeln.
1: Und was dann passierte, erfahren wir gleich nach den Nachrichten.
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4: Ich bin Thomas Bleskin. Die Wirtschaftsweisen erwarten in diesem Jahr wegen der Auswirkungen des Iran-Kriegs nur ein Mini-Wachstum der deutschen Wirtschaft von 0,5%. Im vergangenen Herbst hatte der Sachverständigenrat noch mit einem Plus des Bruttoinlandsprodukts von 0,9% gerechnet.
5: Sprit ist teurer geworden, Öl, Gas, und das spüren natürlich auch die Unternehmer. Zudem rechnen die Experten damit, dass auch die Inflation weiter ansteigt, also dass wir Verbraucher an Kaufkraft verlieren. Das milliardenschwere Investitionsprogramm der Regierung für die Infrastruktur könnte für ein bisschen mehr Wachstum sorgen, so die Wirtschaftsweisen. Gleichzeitig fordern sie aber Reformen von der Regierung, und das heißt vor allem den Anstieg der Sozialbeiträge begrenzen. Claudia Wächter, Nachrichtenredaktion.
4: Das Bundeskabinett hat eine Neufassung des Baugesetzbuchs beschlossen, die vor allem den Wohnungsbau in Schwung bringen soll. Planungsverfahren sollen digitalisiert, verkürzt und für Bürgerinnen und Bürger durchsichtiger werden. Daneben sollen Kommunen mehr Handhabe gegen sogenannte Schrottimmobilien bekommen.
6: Städte und Gemeinden mit zu wenig Wohnraum können künftig Bauen zum sogenannten überragenden öffentlichen Interesse erklären. Damit würden dann die entsprechenden Projekte Vorrang vor anderen Interessen bekommen, wenn es zum Beispiel um die Nutzung von Grünflächen geht. Das große Ziel der Ministerin: Bauen beschleunigen, denn das dauert hier in Deutschland immer noch viel zu lange. Und offensichtlich vernachlässigte Häuser sollen schneller instand gesetzt werden, in Extremfällen sogar enteignet werden können. Thomas Thonfeld, Berlin.
4: Die frühere RAF-Terroristin Daniela Klette ist vor dem Landgericht Verden zu 13 Jahren Haft verurteilt worden, wegen schweren Raubes, Verstößen gegen Waffengesetze und anderer Straftaten. Das Gericht sah es als erwiesen an, dass die Angeklagte mit ihren mutmaßlichen Komplizen Burkhard Garwig und Ernst Volker Staub Geldtransporter und Supermärkte überfiel. Dabei soll das Trio mehr als 2,7 Millionen Euro erbeutet haben. Garwig und Staub sind weiter auf der Flucht. Die deutsche Luftfahrt- und Tourismusbranche sieht trotz der Lage im Nahen Osten keine Gefahr für Flugausfälle im Sommer wegen fehlenden Kerosins. Die Lufthansa erklärte, mögliche Ausfälle über die Straße von Hormuz könnten durch Importe aus den USA und Afrika ausgeglichen werden. Reisende müssten sich weder um ihre Buchungen noch um nachträgliche Preissteigerungen sorgen.
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7: Powered by KI. Auf der A2 von Hannover Richtung Dortmund staut es sich zwischen Kreuz Bielefeld und Reda-Wiedenbrück auf 8 Kilometern. Ihr verliert bis zu eine Stunde. Auf der A4 von Köln Richtung Herlen, Aachen zwischen Kerpen und Düren gibt's 7 Kilometer Stau, ebenso eine Stunde Verzögerung. A7 von Kassel Richtung Hannover zwischen Göttingen Nord und Nordheim West stockt es auf 3 Kilometern. A7 Richtung Hamburg zwischen Dreieck Walsrode und Soltau Süd 7 Kilometer Stau.
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8: Powered by KI.
7: In Deutschland zeigt der Sommer, was er kann. Überall strahlt die Sonne. Im Süden sind am Nachmittag Gewitter am Start. Die Temperaturen klettern auf bis zu 32 Grad im Süden. Der Norden bleibt mit 19 Grad frischer. In Stuttgart und Mannheim erwarten uns fast 30 Grad. Am Abend bleibt es warm und ruhig. Morgen setzt die Sonne ihren Siegeszug fort mit bis zu 31 Grad. Aktuell in Augsburg an der Vogerei 28 Grad, Mannheim am Wasserturm und Stuttgart am Schlossplatz jeweils 29 Grad. Genießt die Sonne!
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1: Wir gehen rein in die zweite Stunde mit Gabriela Urban, die Autorin, die nach einer Kündigung mit ihrem erst 10 Monate alten Kind in die Welt gezogen ist. Sie hat ein Buch darüber geschrieben, wie Butter im Gegenwind. Wir sind mitten in Kolumbien, da stehen Männer hinter ihr, die Lage wird bedrohlich und nach der nächsten Musik erfahren wir, ob alles gut ausging.
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1: Die Kolumbien-Geschichte ist spannend, denn du hattest gemerkt, dass die Gefahr noch nicht gebannt ist. Die Männer bedrängten dich allein durch die Blicke. Du hattest den Bucky dabei, den kleinen zweijährigen Sohn, bist geflüchtet in einen kleinen Laden und plötzlich stehen die Kerle wieder da.
2: Ja. Genau,
1: und dann, Gabriela?
2: Die standen hinter mir und ich habe dann auf einmal gemerkt, okay, ich muss jetzt reagieren und habe wirklich, ohne nachzudenken, und das kann ich wirklich jedem empfehlen, ich bin einfach stehen geblieben und habe die wirklich angefangen anzupöbeln und ganz, ganz laut. Ich kann Spanisch, aber es hätte in dem Moment definitiv auch auf Deutsch funktioniert, weil ich habe halt die Aufmerksamkeit von allen Leuten drumherum bekommen und ich habe diese zwei dubiosen Männer halt auch ein bisschen in die Verwirrung gebracht. Und dann kam halt ein großer schwarzer Mann, also das hat 10 Sekunden gedauert oder so, wirklich ein alter Mann, der hat sich dann irgendwie vor mich positioniert und hat wirklich sich irgendwie uns so beschützt sozusagen und dann kamen halt ganz, ganz viele Leute und dann Polizia, Polizia, die wollen deine Handtasche klauen und so und es kam halt immer mehr und mehr und die zwei, ja, vermeintliche Diebe, die sind dann halt einfach auch abgehauen, weil sie selber Angst bekommen haben. Und damit war die Situation sozusagen auch gebannt.
1: Also sie wollten nicht nur ein Selfie mit dir.
2: Nein.
1: Dann kam wieder die erneute Jobabsage im Mai 17. Du hattest dich eigentlich schon darauf gefreut. Dann flogst du nach Lissabon. Und dein großes Ziel war so 7 Monate mal nur mit Flipflops zu reisen. Und mit dem Kleinen.
2: Ja.
1: Und der Kleine war ja erst 2.
2: Zu dem Zeitpunkt war er 2, zweieinhalb so ungefähr. Ja, genau.
1: Dann bist du los und flugst nach Honduras. Mhm. Aber Honduras ist doch auch wieder so eine gefährliche Region.
2: Ja.
1: Warum konntest du nicht nach Mallorca fliegen, an Ballermann?
2: Mallorca ist einfach nicht mein Ding. Also ich wette mit dir, die Insel ist wunderschön. Ich war sogar einmal vor 20 Jahren auf Mallorca, habe eine Radtour gemacht. Wunderschöne Ecken auf jeden Fall, aber es ist halt einfach nicht unbedingt meine Insel. Und vielleicht suche ich auch ein bisschen das Abenteuer. Aber Mittelamerika, klar, gefährlich. Ich habe aber mal in Mittelamerika gelebt und ich weiß, dass es auch einen sehr, sehr gefährlichen Ruf hat. Aber wenn man sich ein bisschen mit der Sicherheitslage auseinandersetzt, weiß man vielleicht, dass es doch nicht so gefährlich sein muss.
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1: Wir sind in Honduras mit Gabriela Urban. Honduras, eigentlich hat man Muffensausen, wie man so schön sagt.
2: Ich habe immer Muffensausen, ja.
1: Doch, ja?
2: Ja, immer
1: du
2: mit ganz viel Respekt.
1: Du wirkst sehr selbstbewusst und gradlinig und stark.
2: Ja, aber ich reise mit ganz, ganz viel Respekt. Egal, wo ich bin, ob ich jetzt irgendwie in Mazedonien bin oder ob ich in Barcelona bin. Ich reise immer mit Respekt und mit offenen Augen.
1: Die Menschen Honduras, hört man so allgemein, sind sehr hilfsbereit. Wie hast du Honduras erlebt?
2: Also ich war nur 24 Stunden in Honduras, und zwar sind wir ja von Nicaragua auf dem schnellsten Weg sozusagen nach El Salvador, und zu dem Zeitpunkt waren halt Tumulte in Honduras und wir mussten durch Honduras durch. Und der schnellste Weg, es waren eigentlich 160 Kilometer, für die wir dann aber doch 24 Stunden gebraucht haben. Und die Menschen sind uns wirklich unheimlich hilfsbereit begegnet. Also ich habe da eine 19-Jährige im Bus kennengelernt, die so 2 Köpfe größer war und bestimmt 30 Kilo mehr gewogen hat als ich, was sehr untypisch ist für Honduras, weil die gehen ja eigentlich oft bis zur Schulter. Und die hat sich dann uns sofort angenommen, obwohl eigentlich keine Gefahr war oder so, aber sie hatte wohl das Gefühl, sie müsste jetzt irgendwie sich um alles kümmern, uns beschützen, uns begleiten, wie auch immer. Und die Lage in Honduras war prekär, aber eigentlich vor allem in der Hauptstadt, die Tegucigalpa, und wir waren im Süden. Nichtsdestotrotz sind wir halt an Straßenblockaden vorbei, brennenden Autos. Das ist
1: Hab
2: schon
1: ihr gesehen.
2: So, haben wir gesehen. Zum Glück hat mein Sohn zu dem Zeitpunkt neben Alex gesessen auf der anderen Seite und er hat das nicht gesehen. Und ich habe das nur aus dem Bus raus gesehen, dass da halt brennende Autos waren, vermummte Polizisten.
1: Dann kommen wir gleich nach halb ins gefährlichste Land der Welt. Ja. Wir sagen noch nicht, wo es ist.
2: Nein.
1: Wir lassen unsere Hörer noch ein bisschen überlegen, was das gefährlichste Land ist. Und dann frage ich meinen Redakteur gleich und ich zeige dem nicht, was ich hier stehen habe.
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1: Das gefährlichste Land unserer Erde. Ich kann ja mal gerade Dirk Köster fragen, hier unser Redaktionschef. Was meinst du, was das gefährlichste Land ist?
2: Da sie ja gerade in Südamerika unterwegs ist, muss es da unten irgendwo sein.
1: Aber da unten. Also da unten ist es auch irgendwo. Es ist El Salvador. Warum ist das so? Wegen der hohen Mordrate.
3: Wegen der hohen Mordrate, genau.
1: Bandenkriege.
3: Bandenkriege, viele Bandenkriege.
1: Drogenkartelle.
3: Ja.
1: Schutzgelderpressung.
3: Ja.
1: Hast du da keine Angst, dass sie dir dein Baby entführen?
3: Nein. Nein, weil ich habe mich halt, also bevor wir durch Mittelamerika gereist sind und El Salvador halt mit auf dem Weg Richtung Guatemala lag und ich auch das Land kennenlernen wollte, dann aber gegoogelt habe und dann irgendwelche YouTube-Videos, Reportagen und so weiter und so fort gesehen habe über Bandenkriege, Schutzgeld, Mordraten. Als ich das gesehen habe, habe ich gedacht, unmöglich, in dieses Land kannst du einfach nicht reisen. Es ist nicht machbar. Habe wirklich Angst gehabt und habe gedacht, nee, das geht nicht. Und dann habe ich mich mehr in die Thematik reingelesen und habe rausgefunden oder habe halt sehr viele Blogartikel gelesen, die halt über ein ganz anderes El Salvador berichtet haben. Über unheimlich freundliche Menschen, hilfsbereite Menschen, sehr nettes Land. Da habe ich mich gefragt, okay, wie kann das denn sein? Zwei Realitäten, das klappt doch nicht. Und diese Banden, die haben so ungeschriebene Gesetze, dass halt Ausländer nicht großartig zu Schaden kommen sollen. Also Kind entführen, das bringt die nicht großartig weiter. Die wollen Drogengeschäfte machen, die wollen Schutzgelder erpressen. Und ja, ein Ausländer wird vielleicht mal überfallen und ihm wird mal die Handtasche geklaut. Aber nichts Bedrohliches so. Und das ist halt dann auch wirklich meine Erfahrung gewesen. Und was man zu den Bandenkriegen sagen muss, sie spielen sich halt um die großen Städte herum. Also zum Beispiel San Salvador oder so. Da, wo man als Tourist einfach nicht hinkommt, weil es Armviertel sind, die halt auch so aufgebaut sind, so auf dem Hügel zum Beispiel, dass man sie halt gut in alles beobachten kann. Und da kommst du als normaler Tourist, der nicht lebensmüde ist, einfach auch nicht rein. Also sprich, in Berührung zu kommen mit dieser Kriminalität.
1: Da geht man auch nicht rein.
3: Nein.
1: Klare Ansage.
3: Ja.
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1: Wir sind in Honduras mit Gabriela Urban. Honduras, eigentlich hat man Muffensausen, wie man so schön sagt.
2: Ich habe immer Muffensausen, ja.
1: Doch, ja?
2: Ja, immer
1: mit ganz viel Respekt. Du wirkst sehr selbstbewusst und geradlinig und stark.
2: Ja, aber ich reise mit ganz, ganz viel Respekt. Egal, wo ich bin, ob ich jetzt irgendwie in Mazedonien bin oder ob ich in Barcelona bin. Ich reise immer mit Respekt und mit offenen Augen.
1: Die Menschen Honduras, hört man so allgemein, sind sehr hilfsbereit. Wie hast du Honduras erlebt?
2: Also ich war nur 24 Stunden in Honduras, und zwar sind wir ja von Nicaragua auf dem schnellsten Weg sozusagen nach El Salvador, und zu dem Zeitpunkt waren halt Tumulte in Honduras und wir mussten durch Honduras durch. Und der schnellste Weg, es waren eigentlich 160 Kilometer, für die wir dann aber doch 24 Stunden gebraucht haben. Und die Menschen sind uns wirklich unheimlich hilfsbereit begegnet. Also ich habe da eine 19-Jährige im Bus kennengelernt, die so 2 Köpfe größer war und bestimmt 30 Kilo mehr gewogen hat als ich, was sehr untypisch ist für Honduras, weil die gehen ja eigentlich oft bis zur Schulter. Und die hat sich dann uns sofort angenommen, obwohl eigentlich keine Gefahr war oder so, aber sie hatte wohl das Gefühl, sie müsste jetzt irgendwie sich um alles kümmern, uns beschützen, uns begleiten, wie auch immer. Und die Lage in Honduras war prekär, aber eigentlich vor allem in der Hauptstadt, die Tegucigalpa, und wir waren im Süden. Nichtsdestotrotz sind wir halt an Straßenblockaden vorbei, brennenden Autos. Das ist
1: Habt
2: schon
1: ihr gesehen?
2: So. Haben wir gesehen. Zum Glück hat mein Sohn zu dem Zeitpunkt neben Alex gesessen auf der anderen Seite und er hat das nicht gesehen. Und ich habe das nur aus dem Bus raus gesehen, dass da halt brennende Autos waren, vermummte Polizisten.
1: Dann kommen wir gleich nach halb ins gefährlichste Land der Welt. Ja. Wir sagen noch nicht, wo es ist.
2: Nein.
1: Wir lassen unsere Hörer noch ein bisschen überlegen, was das gefährlichste Land ist. Und dann frage ich meinen Redakteur gleich und ich zeige dem nicht, was ich hier stehen habe.
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4: Ich bin Thomas Pleskin. Die Wirtschaftsweisen erwarten in diesem Jahr wegen der Auswirkungen des Iran-Kriegs nur ein Mini-Wachstum der deutschen Wirtschaft von 0,5%. Im vergangenen Herbst hatte der Sachverständigenrat noch mit einem Plus des Bruttoinlandsprodukts von 0,9% gerechnet.
5: Sprit ist teurer geworden, Öl, Gas, und das spüren natürlich auch die Unternehmer. Zudem rechnen die Experten damit, dass auch die Inflation weiter ansteigt, also dass wir Verbraucher an Kaufkraft verlieren. Das milliardenschwere Investitionsprogramm der Regierung für die Infrastruktur könnte für ein bisschen mehr Wachstum sorgen, so die Wirtschaftsweisen. Gleichzeitig fordern sie aber Reformen von der Regierung, und das heißt vor allem den Anstieg der Sozialbeiträge begrenzen. Claudia Wächter, Nachrichtenredaktion.
4: Das Bundeskabinett hat eine Neufassung des Baugesetzbuchs beschlossen, die vor allem den Wohnungsbau in Schwung bringen soll. Planungsverfahren sollen digitalisiert, verkürzt und für Bürgerinnen und Bürger durchsichtiger werden. Daneben sollen Kommunen mehr Handhabe gegen sogenannte Schrottimmobilien bekommen.
6: Städte und Gemeinden mit zu wenig Wohnraum können künftig Bauen zum sogenannten überragenden öffentlichen Interesse erklären. Damit würden dann die entsprechenden Projekte Vorrang vor anderen Interessen bekommen, wenn es zum Beispiel um die Nutzung von Grünflächen geht. Das große Ziel der Ministerin, Bauen beschleunigen, denn das dauert hier in Deutschland immer noch viel zu lange. Und offensichtlich vernachlässigte Häuser sollen schneller instand gesetzt werden, in Extremfällen sogar enteignet werden können. Thomas Thonfeld, Berlin.
4: Die frühere RAF-Terroristin Daniela Klette ist vor dem Landgericht Verden zu 13 Jahren Haft verurteilt worden, wegen schweren Raubes, Verstößen gegen Waffengesetze und anderer Straftaten. Das Gericht sah es als erwiesen an, dass die Angeklagte mit ihren mutmaßlichen Komplizen Burkhard Garwig und Ernst Volker Staub Geldtransporter und Supermärkte überfiel. Dabei soll das Trio mehr als 2,7 Millionen Euro erbeutet haben. Garwig und Staub sind weiter auf der Flucht. Die deutsche Luftfahrt- und Tourismusbranche sieht trotz der Lage im Nahen Osten keine Gefahr für Flugausfälle im Sommer wegen fehlenden Kerosins. Die Lufthansa erklärte, mögliche Ausfälle über die Straße von Hormuz könnten durch Importe aus den USA und Afrika ausgeglichen werden. Reisende müssten sich weder um ihre Buchungen noch um nachträgliche Preissteigerungen sorgen.
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7: Powered by KI. A1 Osnabrück Richtung Bremen. Zwischen Delmenhorst Ost und Bremen-Hemelingen sind 10 Kilometer Stau. Hier dauert's bis zu einer Stunde länger. A2 Hannover Richtung Dortmund. Zwischen Bielefeld Ost und Reda-Wiedenbrück 8 Kilometer und ebenfalls eine Stunde. A7 Kassel Richtung Hannover zwischen Göttingen Nord und Nordheim West. Stockend über 5 Kilometer sowie Richtung Hamburg. Zwischen Dreieck Walsrode und Sohltau-Süd über 7 Kilometer. Zeitverlust jeweils eine Stunde.
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8: Powered by KI.
7: In Deutschland lacht die Sonne vom Himmel. Der Nachmittag wird sonnig und heiß. Besonders im Süden bis zu 33 Grad sind drin. Im Schwarzwald könnten Gewitter auftreten. Denkt an Sonnenschutz und bleibt hydriert. Am Abend bleibt's klar. Eine frische Brise sorgt für Abkühlung. Morgen geht's freundlich weiter mit 31 Grad und viel Sonne. Der Hochsommer gibt Vollgas. Aktuelle Werte in Kiel an der Kieler Förde 18 Grad, in Wuppertal an der Schwebebahn 24 Grad und in Stuttgart am Mercedes-Benz-Museum 29 Grad.
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1: Ich bin Thomas Pleskin. Die Spritpreise in Deutschland sinken zwar weiter, nach Einschätzung des ADAC aber zu langsam. Beide Kraftstoffe sind weiter deutlich teurer als vor Beginn des Iran-Kriegs. Der ADAC kritisierte, niedrigere Ölpreise würden von den Mineralölkonzernen nur verzögert an die Verbraucher weitergereicht.
2: Sowohl Diesel als auch Super E10 liegen mittlerweile im bundesweiten Tagesdurchschnitt unter 2 Euro. Allerdings sind beide immer noch gut 20 Cent teurer als vor Ausbruch des Iran-Krieges. Und das trotz des Tankrabatts der Regierung von rund 17 Cent und obwohl der Ölpreis zuletzt deutlich nachgegeben hat. Für den ADAC ist das aktuelle Preisniveau der Beweis, dass die Mineralölkonzerne günstigere Ölpreise nur sehr verlangsamt an die Kunden weitergeben. Zum Sparen rät der ADAC, am späten Vormittag zu tanken oder bei Reisen ins Ausland zu schauen, ob es hinter der Grenze günstiger ist als in Deutschland. Ronny Thorau, Berlin.
1: Berichte über mögliche Diskussionen zu einem Austausch von Kanzler Merz sorgen in der Union für Unruhe. Bild und Stern berichten unter Berufung auf führende Christdemokraten über entsprechende Gedankenspiele. Als möglicher Nachfolger wird unter anderem Nordrhein-Westfalens Ministerpräsident Wüst genannt. Das Umfeld von Merz wies die Spekulationen scharf zurück. Das Bundeskabinett will die deutsche Filmbranche stärken. Große Streamingdienste wie Netflix, Amazon Prime oder Disney Plus sollen künftig verpflichtend in Deutschland investieren. Einen entsprechenden Gesetzentwurf hat das Kabinett heute beschlossen.
3: Hintergrund ist die kriselnde deutsche Filmbranche. Große Produktionen wurden zuletzt oft im Ausland gedreht. Laut Gesetzentwurf sollen Streamingdienste künftig mindestens 8% ihrer Jahreseinnahmen aus Werbung und Abos in den Filmstandort Deutschland stecken. Dazu gehören aber auch Sender wie RTL, ProSieben, Sat.1 sowie ARD und ZDF. Außerdem stellt der Bund mehr als 300 Millionen Euro für Filmproduktionen bereit. Kulturstaatsminister Weimar spricht von einem Filmbooster. David Riemer, Berlin.
1: Der Trend zur Teilzeit in Deutschland hält ungebrochen an. Immer mehr Beschäftigte arbeiten mit reduzierter Stundenzahl. 2025 erreichte die Teilzeitquote unter abhängig Beschäftigten mit 31,9% einen neuen Höchststand, wie das Statistische Bundesamt mitteilte. Besonders häufig sind Frauen in Teilzeit tätig. Mehr als jede zweite Frau arbeitete 2025 in Teilzeit. Bei Männern war es dagegen nur etwa jeder siebte.
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5: Powered by KI. A2 Hannover Richtung Dortmund zwischen Kreuz Bielefeld und Reda-Wiedenbrück. 8 Kilometer Stau und bis zu eine Stunde länger unterwegs. A2 Braunschweig Richtung Hannover zwischen Peine Ost und Raststätte Lehrter See. 10 Kilometer mit 50 Minuten Verzögerung. A7 Kassel Richtung Hannover zwischen Göttingen Nord und Nordheim West. 7 Kilometer Stau und eine Stunde mehr. A7 Richtung Hamburg Abschnitt zwischen Dreieck Walsrode und Zolltau Süd. Gleiche Länge und Zeitverlust.
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5: Powered by KI. In Deutschland zeigt sich der Nachmittag sonnig. Im Süden gibt es sommerliches Wetter. Vereinzelt ziehen Gewitter auf. Die Temperaturen steigen auf bis zu 29 Grad, also schön warm. Tipp, vergesst die Sonnencreme nicht. Am Abend kühlt es leicht ab und bleibt meist wolkenlos. Morgen erwartet uns erneut ein sonniger Start mit Höchstwerten von bis zu 31 Grad. Aktuell zeigt es so in Chemnitz am Karl-Marx-Monument 22 Grad, in Aachen am Aachener Dom 25 Grad und in Düsseldorf an der Königsallee auch 25 Grad.
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8: Die Welle 400, ihr wisst, worum es geht, das ist Klartext aus Berlin. Ihr habt es gerade gehört, das war die Originalansage der ersten deutschen Radiosendung, die es übrigens in Deutschland gab. Und die kam aus dem Voxhaus hier in Berlin, die Welle 400. Jawohl, mein Name ist Sven Barge, ihr kennt mich ja schon, wenn ihr die Stimme hört, ist ja, oh Gott, jetzt kommt wieder der Politik. Nee, heute machen wir bei Klartext tatsächlich mal Politik auch, aber logisch, Politik, Leben ist nun mal Politik, beziehungsweise die gesellschaftliche Regelung. Also die Politik ist die Regelung des gesellschaftlichen Lebens. So rum wollte ich sagen. Okay, ich bin noch ein bisschen durch den Wind hier. Pfingsten und ach. Und wir sprechen. In der ersten Stunde haben wir gleich einen Gewerkschafter von Nahrungsmittelgenuss Gaststätten. Das ist die Gewerkschaft, die unter anderem auch für die Logistik von Fleisch und so weiter und Lebensmitteln zuständig ist. Und da gibt es in unserem Land, in Deutschland, gibt es eine Sparte Logistik. Die habe ich mal bei der bei der Nufarm vor 12 Jahren, da habe ich die ersten Fahrzeuge da mal vorgestellt in Karlsruhe auf der Messe. Und das waren Lastenräder und da konnte sich noch gar keiner vorstellen, was das mal alles werden soll. Und nur mittlerweile rollen die Dinger zumindest in den Ballungsräumen, in den großen Städten, also auch hier in Berlin, rollen die Tag und Nacht durch die Welt. Und da kann man also alles Mögliche mitmachen. Da ist Hermes unterwegs und DDP und wie sie alle heißen. Aber da sind auch irre viele unterwegs, die bringen einfach nur den Einkauf, die einkaufen und dann bringen sie den Einkauf nach Hause. Das sind dann die Uber Eats und Volt und natürlich Lieferando, das ist der größte. Und wir sprechen mit den Gewerkschaften über die Arbeitsbedingungen bei eben diesen Lieferdiensten, die dann da für die Rewes und Edekas und wie sie alle heißen, die Sachen alle ausfahren. Und da werden viele von euch, die auf dem LKW groß geworden sind und damit immer werden, nämlich mittlerweile auch mit Lieferfahrrad fahren müsst, aus Kostengründen wegen Sprit, da werdet ihr jetzt alle gleich die Öhrchen spitzen und werdet alle gleich nur staunen und werdet sagen, diese Arbeitsverhältnisse kenne ich doch irgendwoher. Ja, die armen Lieferandos und Volts und Uber Eats Kollegen, die da bei Wind und Wetter im Winter unterwegs waren. Also hier jetzt im Winter in Berlin bei dem Wahnsinn, die 9-10 Wochen lang, wo die Straßen alle vereist und so weiter, da war ich als alter Kampfreporter unterwegs und da habe ich auch dann wirklich auf der Straße auf Fahrrädern tatsächlich nur diese armen Menschen, diese armen Seelen bei minus 5 Grad und Schnee und so weiter. Das waren die armen Kerle und die kriegen halt wirklich einen Püppilohn. Und darüber sprechen wir jetzt gleich in der zweiten Stunde. Gleich gibt es erstmal noch das Aktuelle aus der Hauptstadt, von der Politik natürlich. Und dann sprechen wir über die Lieferdienste in Deutschland mit der Gewerkschaft Nahrung, Mittel, Nahrung, Genuss und Gaststätten. So rum was.
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0: IT Radio Klartext, das ist das Politikmagazin aus Berlin und wir sind mittendrin in der Bundespolitik-Sitzungswoche in Berlin. Es gibt weitere Beratungen, unter anderem zu dem wunderbaren Vorhaben, die Krankenkassen zu entlasten. Das soll in dieser Woche weiter beraten werden. Und neben den Krankenkassen gibt es noch weitere Entlastungseckpunkte, auf die man sich jetzt vereinigt hat. Noch nicht vereinigt. SPD und CDU sind noch nicht vereinigt, aber sie haben sich verständigt. So sollte es heißen. Um die Bürger in Deutschland bei den Energiekosten zumindest vor weiteren Preissteigerungen zu schützen, soll die CO2-Bepreisung im kommenden Jahr nicht wie eigentlich vorgesehen weiter steigen, angehoben werden. Damit soll der Preis auch im kommenden Jahr zwischen 55 und 65 Euro pro Tonne stabil bleiben. Darauf hat sich nun der Koalitionsausschuss, der mal kurzfristig dann zum Arbeitsausschuss umbenannt wurde, nämlich auf seiner Sitzung jetzt vor einer Woche vereinbart. Des Weiteren sollen im Rahmen der großen Einkommensteuerreform unter anderem auch mittlere Gehälter merklich, also untere sowieso und mittlere Gehälter merklich entlastet werden. Finanziert soll das alles durch eine Steuererhöhung von den oberen Einkünften werden. Diese sogenannte Reichensteuer wird weiterhin vom Bundeskanzler Friedrich Merz sehr kritisch gesehen, während der bayerische Ministerpräsident und CSU-Chef Markus Söder, der Markus, der hat auch viele andere Ideen als alle anderen auf dieser Welt, der Besteuerung von sehr hohen Einkünften neuerdings nun plötzlich aufgeschlossen gegenübersteht. Wir erinnern uns immer, der Mann, der eigentlich die Grünen verbieten wollte, umarmte plötzlich Bäume und war selber Grüner. So, weitere Verabredungen diesbezüglich innerhalb der Regierung. Der Bundeshaushalt im kommenden Jahr soll unter anderem unter Schonung der Rücklagen des Bundes auf den Weg gebracht werden. Damit stehen die Bundesministerien damit dann weiter unter hohem Spardruck. Die sollen 1% ihres Budgets einsparen. Beamte und Sparen. Na, ich habe da noch so meine großen Zweifel. Aber das Schöne ist, die Energiekosten, CO2-Bepreisung und so weiter. Das heißt lediglich, dass die Kosten nicht weiter steigen durch die CO2-Bepreisung, weil die jetzt nicht weiter steigen soll. Es wäre vielleicht sinnvoll, die CO2-Bepreisung zu senken, damit ihr an den Zapfsäulen vielleicht im kommenden Jahr mal wieder halbwegs bezahlbaren Sprit in der Form meistens dann Diesel bekommt. Aber okay, das ist jetzt meine eigene Meinung. IT-Radio Klartext. Ich bin Sven Bargel.
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0: ET Radio Klartext, wir sprechen jetzt über eine Lieferbranche, die auf Fahrrädern stattfindet. Das sind die Lieferdienste, die dann euch die Einkäufe nach Hause bringen. Der größte davon ist Lieferando und ich habe gesprochen mit dem Zuständigen von der Gewerkschaft Genuss Nahrung Gaststätten NGG und das ist Marc Baumeister. Und meine erste Frage ist ja, wie prekär sind die Verhältnisse wirklich?
1: 2018 bereits haben sich die Beschäftigten an die älteste Gewerkschaft der Welt, an die NGG gewandt, haben gesagt, wir wollen die Bedingungen verbessern mit der Gewerkschaft, weil wir haben ja ein Streikrecht und seitdem läuft die Kampagne Liefern am Limit. Und die Bedingungen sind in den letzten Jahren noch komplexer, noch schlimmer geworden, weil einfach immer höherer wirtschaftlicher Druck auf die Lieferdienstbranche kommt. Es geht um den Preis und da der Mindestlohn in Deutschland für diese Unternehmen oft zu teuer ist, setzen sie auf Sub-Unternehmerketten, zuletzt Lieferando im großen Maßstab, wo nicht mehr gewährleistet ist, dass die Beschäftigten überhaupt den Mindestlohn mal bekommen. Also die Bedingungen sind mit sehenden Auges durch die Politik immer schlimmer geworden.
0: Können Sie mir ungefähr eine was verdient so ein Fahrer, wenn der 8 Stunden auf dem Rad durch die Straßen und Städte geknüppelt ist?
1: Wenn dieser Fahrer oder Fahrerin direkt angestellt ist, Mindestlohn plus Bonus. Das kann Leistungsbonus sein, der ist aber gesetzlich verboten, aber rund um den Mindestlohn. Wenn ich bei einem Subunternehmen beschäftigt bin, dann unterlaufen wir den Mindestlohn, weil dort die Stand- und Pausenzeit in der Regel nicht bezahlt werden. Das heißt, wenn wir das dann umrechnen, dann kommen wir auf einen Stundenlohn zwischen 1 Euro, 4,50 Euro, 5 Euro die Stunde. Und das wird leider nicht kontrolliert und da gibt es auch keine Handhabung von Seiten der Politik dagegen im Moment.
0: Also das ist noch schlimmer geworden. Was hat es denn jetzt noch in letzter Zeit noch verschlimmert?
1: Schlimmer geworden ist es dadurch, dass das größte Unternehmen, der Marktführer in Deutschland, gesagt hat, Lieferando, wir machen jetzt dasselbe wie Volt und Uber Eats. Wir geben die Verantwortung für Beschäftigte an Subunternehmen ab, die wiederum an Subunternehmen weiter, sogenannte Kettenverträge. Und da fühlt sich einfach niemand mehr verantwortlich. Jeder will verdienen.
0: Das kennen wir ja schon aus der Reinigungsbranche.
1: Ja, aus der Reinigungsbranche und aus der Fleischindustrie. Und dort hat die Politik irgendwann nach vielen Jahrzehnten mal
0: Marc Baumeister, kommen Sie denn ran an die Fahrer? Weil ich weiß, da sind ganz, ganz viele dabei. Ja. Die kommen nicht aus Deutschland, die kommen teilweise gar nicht aus Europa. Sie kennen Arbeitsrechte gar nicht, Arbeitnehmerrechte gar nicht. Kommen Sie an die überhaupt noch ran?
1: Das ist schwierig und das hängt von der Community ab. Und Sie müssen sich vorstellen, GewerkschaftssekretärInnen, meine Kolleginnen und Kollegen, arbeiten in Betrieben, statisch normalerweise. Hier ist es so, dass wir den Beschäftigten hinterherfahren. Wir gucken, wo sammeln sie sich, wie kommen wir an die Menschen ran. Dann gibt es sprachliche Barrieren. Und wir haben da über die Jahre jetzt bei NGG eine Strategie entwickelt. Wir arbeiten mit Communities. Wir machen Fastenbrechen mit muslimischen Kolleginnen und Kollegen. Und vieles läuft in unserer Freizeit, weil die fangen an zu arbeiten, wenn wir Feierabend haben. Und wir sind ein Kernteam von 35 Kolleginnen und Kollegen, hauptamtlich bei NGG, die bundesweit versuchen, mit den Menschen hier den Kontakt aufzubauen. Und wir sind sehr erfolgreich, weil das eine Branche ist, wo auch die Mitgliederzahlen bei NGG ganz massiv wachsen. Die Leute entwickeln Vertrauen zu uns, sie kommen zu uns, sie organisieren sich. Und das ist ja auch der Grund, warum wir bei Betrieben wie Lieferando überhaupt mal streiken können. Zur Wahrheit gehört aber auch, die Gewerkschaften müssen umdenken. Wenn ich die Vertretung für diese Branche übernehmen will, dann muss ich anders arbeiten. Dann ist 9-to-5 nicht möglich, das macht eh kaum einer, weil auch Streiks ja zu anderen Zeiten stattfinden. Aber ich muss die Sprache der Menschen sprechen, ich muss auf denen erstmal erklären,
0: und das muss man sich wirklich vorstellen, dass es da tatsächlich Fahrer gibt. Das kennt ihr alles von den Autohöfen und von den Raststätten, dass die gar nicht wissen, was eine Gewerkschaft, Arbeitsrechte und so weiter sind. Und da genau die gleichen Verhältnisse sind auch bei den armen Lieferfahrern auf ihren Fahrrädern, gibt es genau in dieser Branche auch. Dazu geht's gleich weiter.

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0: Im Gespräch mit der Gewerkschaft Nahrung Genuss Gaststätten NGG, das ist der Baumeister und er kennt sich aus mit den Lieferfahrern auf den Fahrrädern, die Biker, die für Rewe, Edeka und sonstige halt die Einkäufe ausfahren und er hat gerade berichtet, die Fahrer wissen teilweise gar nicht, weil sie nicht aus Deutschland stammen, was eine Gewerkschaft ist.
1: Jemand aus Indien oder Pakistan sieht eine Gewerkschaft nicht als unabhängig und als Gegengewicht zur Politik und zur Wirtschaft, sondern da muss man auch erstmal aufklären, wer wir überhaupt sind. Und damit fangen wir an.
2: Das sind doch schon fast so prekäre Verhältnisse wie bei den Lkw-Fahrern. Das ist ja auch Transportlogistik. Nichts anderes ist ja der Lieferandus auf dieser Welt. Das ist ja fast ähnlich prekär. Da haben Sie ja mittlerweile auch, oder nicht Sie, sondern für Transport und Logistik innerhalb von Verdi zuständig. Die haben ja mittlerweile auch auf den Rastplätzen, auf den Autohöfen haben die ja Leute. Und Sie arbeiten praktisch genauso. Haben Sie sich so abgeguckt?
1: Nee, das hat sich parallel entwickelt. Bei uns ist die Arbeitsweise ein Stückchen anders. Also A, sind wir eine kleinere Gewerkschaft als unsere Freundinnen und Freunde von Verdi. Und für uns heißt das eigentlich, wir machen eine Art Schwarmintelligenz. Also wir tauschen uns erstmal aus in internen Gruppen, in Teamsgruppen, wo wir uns besprechen, was funktioniert in welcher Stadt, wo gibt es Probleme. Und wie heute in Berlin sind viele Kolleginnen und Kollegen aus ganz Deutschland von NGG hier, die sich gegenseitig supporten. Und heute Abend feiern wir auch mit den Ridern hier, den Riders Day, den 5. in Berlin. Und das gehört für uns auch dazu. Wir machen Community Building. Ganz anders, als es Gewerkschaften früher gemacht haben. Sozusagen eine Basisarbeit back to the roots. Das macht mega Spaß, ist mega herausfordernd, aber wir lernen alle voneinander. Auch von Kollektiven, die es hier auch gibt, wie in Berlin.
2: Forderung an die Politik, was könnte sofort helfen, was könnte sofort eingreifen? Also was wäre da hilfreich?
1: Die Politik kennt erstmal die Probleme von A bis Z komplett. Die Landespolitik hat reagiert. Die Arbeitssozialministerkonferenz hat gesagt, helfen tut nur ein Direktanstellungsgebot. Es muss verboten werden, dass Subunternehmen zu Unterlaufen des Mindestlohns eingesetzt werden. Dass dieses Abgeben von Verantwortung ein Ende hat. Wenn das passiert, super, weil dann werden die Unternehmen nämlich auch um Fachkräfte ringen müssen oder um Kräfte ringen müssen und dann reden wir auch mal über Tarifverträge. Weil die gibt es in der Branche überhaupt nicht und wir hätten gern Tarifvertrag mit guten Bedingungen.
2: Ich habe das Wort nicht richtig verstanden. Tarifverträge. Schnelle Hilfe in Sicht oder momentan bei der Arbeitskoalition, die da regiert, würden Sie sagen, das dauert noch eine Weile?
1: Also wir sind im ständigen Austausch mit dem Bundesarbeitsministerium. Wir alle warten auf die Umsetzung der EU-Plattformrichtlinie, die die wesentlichen Arbeitsbedingungen beschreibt, ein digitales Zutrittsrecht für Gewerkschaften bietet, den Leuten ermöglicht, sich zu organisieren. Da sind wir in einem Verzug von 6 Monaten. Und diese Koalition versucht ja eigentlich eher das Gegenteil, Bedingungen zu verschlechtern für die Beschäftigten, wie beim Thema Wochenarbeitszeit. Also von daher, die Hoffnung stirbt zuletzt. Aber wenn die Regierung das Direktanstellungsgebot nicht umsetzt, dann heißt das für mich, dass die Menschen sehenden Auges in die Erwerbsarmut getrieben werden, Sozialversicherungsdruck akzeptiert wird. Und dann braucht mir keiner sagen, dass Arbeit in Deutschland zu teuer ist oder dass wir uns den Sozialstaat nicht mehr leisten können. Hier sieht die Politik bis jetzt zu und wir reden über Zahlen zwischen 40.000 bis 60.000 Beschäftigten. Und da muss die Politik sofort handeln und sie kann sofort handeln. Das ist innerhalb von ein paar Tagen erledigt und schon hört dieses ausbeuterische, sklavenähnliche Subunternehmertum in Deutschland auf. Und dann können sie auch fair bestellen. Dann heißt das vielleicht Lieferando anstatt Lieferando, Volt und Uber Eats.
2: Deutliche Worte von Marc Baumeister. Er ist bei NGG Nahrung Genuss Gaststätten ein Sprecher für faire Arbeitsverhältnisse von einem Lieferzweig, einem Logistikzweig, den man jeden Tag sieht, den man gar nicht wahrnimmt. Und da muss man mal tatsächlich ein bisschen dran arbeiten.
1: Super, gerne.
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1: Ich bin Thomas Bleskin. Die Spritpreise sinken weiter, aber langsam. Innerhalb einer Woche hat sich Superbenzin der Sorte E10 um 2,7 Cent verbilligt, Diesel um 4,5 Cent. Der ADAC hält den aktuellen Preisrückgang an den Tankstellen allerdings für viel zu gering.
2: Sowohl Diesel als auch Super E10 liegen mittlerweile im bundesweiten Tagesdurchschnitt unter 2 Euro. Allerdings sind beide immer noch gut 20 Cent teurer als vor Ausbruch des Irankrieges. Und das trotz des Tankrabatts der Regierung von rund 17 Cent und obwohl der Ölpreis zuletzt deutlich nachgegeben hat. Für den ADAC ist das aktuelle Preisniveau der Beweis, dass die Mineralölkonzerne günstigere Ölpreise nur sehr verlangsamt an die Kunden weitergeben. Zum Sparen rät der ADAC, am späten Vormittag zu tanken oder bei Reisen ins Ausland zu schauen, ob es hinter der Grenze günstiger ist als in Deutschland. Ronny Thorau, Berlin.
1: Die Wirtschaftsweisen erwarten in diesem Jahr wegen der Auswirkungen des Irankriegs nur ein Mini-Wachstum der deutschen Wirtschaft von 0,5%. Im vergangenen Herbst hatte der Sachverständigenrat noch mit einem Plus des Bruttoinlandsprodukts von 0,9% gerechnet.
3: Sprit ist teurer geworden, Öl, Gas und das spüren natürlich auch die Unternehmer. Zudem rechnen die Experten damit, dass auch die Inflation weiter ansteigt, also dass wir Verbraucher an Kaufkraft verlieren. Das milliardenschwere Investitionsprogramm der Regierung für die Infrastruktur könnte für ein bisschen mehr Wachstum sorgen, so die Wirtschaftsweisen. Gleichzeitig fordern sie aber Reformen von der Regierung und das heißt vor allem den Anstieg der Sozialbeiträge begrenzen. Claudia Wächter, Nachrichtenredaktion.
1: Der Trend zur Teilzeit hält in Deutschland ungebrochen an. Immer mehr Beschäftigte arbeiten mit reduzierter Stundenzahl. 2025 erreichte die Teilzeitquote unter abhängig Beschäftigten mit 31,9% einen neuen Höchststand, wie das Statistische Bundesamt mitteilte. Besonders häufig sind Frauen in Teilzeit tätig. Mehr als jede zweite Frau arbeitete 2025 in Teilzeit. Bei Männern war es dagegen nur etwa jeder siebte. Die deutsche Luftfahrt- und Tourismusbranche sieht trotz der Lage im Nahen Osten keine Gefahr für Flugausfälle im Sommer wegen fehlenden Kerosins. Die Lufthansa erklärte, mögliche Ausfälle über die Straße von Hormuz könnten durch Importe aus den USA und Afrika ausgeglichen werden. Reisende müssten sich weder um ihre Buchungen noch um nachträgliche Preissteigerungen sorgen.
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4: Powered by KI. A2 Hannover Richtung Dortmund zwischen Kreuz Bielefeld und Reda-Wiedenbrück. 8 Kilometer Stau und bis zu eine Stunde länger unterwegs. A2 Braunschweig Richtung Hannover zwischen Peine Ost und Raststätte Lehrter See. 10 Kilometer mit 50 Minuten Verzögerung. A7 Kassel Richtung Hannover zwischen Göttingen Nord und Nordheim West. 7 Kilometer Stau und eine Stunde mehr. A7 Richtung Hamburg. Abschnitt zwischen Dreieck Walsrode und Zolltau Süd. Gleiche Länge und Zeitverlust.
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5: Powered by KI.
4: In Deutschland bleibt es am Nachmittag sommerlich warm und sonnig. Temperaturen erreichen bis zu 29 Grad im Süden, während es im Norden cooler mit 19 Grad bleibt. Besonders im Süden können Gewitter für Abwechslung sorgen. Der Wind frischt gelegentlich aus Nord auf und beruhigt sich in der Nacht. Morgen bleibt es freundlich mit viel Sonne und bis zu 32 Grad. Aktuell in Braunschweig am Schlossplatz 22 Grad, Duisburg im Landschaftspark Nord 25 Grad. Und Frankfurt am Mainufer 29 Grad.
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6: ET-Radio, dein Eurotransportradio aus dem Hauptstadtstudio. Ich bin Sven Dagel und das Ganze nennt sich natürlich Klartext. Und wir sprechen in dieser Stunde Klartext, nachdem wir hier gerade sehr, sehr schön, ich gehe mal hervorne an, viele hatten so Aha-Effekte. Also nicht nur wir in der Transportlogistikbranche mit 4, 8 und 12 Achsen, sondern auch die beiden armen Kerle mit 2 Achsen und 2 Rädern oder vielleicht auch 3 Rädern und 2 Achsen. Auch die Lieferfahrer auf dem Fahrrad, die Biker, die nennen sich tatsächlich so, auch die haben genau den gleichen Scheiß. Die fahren da teilweise, wie wir gerade gehört haben, fahren teilweise wirklich für einen Stundenlohn von 3, 4, 5 Euro. Mit dem 1 Euro, was er da erzählt hat, kann ich mir nicht ganz vorstellen. Aber naja, gut, wenn die eine Weile rumstehen, dann rutschen die auch noch auf 1 Euro runter. Also das ist schon ziemlich heftig, was sich da abspielt. Das ist schon echt utopisch. Also 5 Stunden, 5 Euro Stundenlohn. Und dafür bist du, wie gesagt, auf dem Fahrrad. Die haben ja auch größtenteils gar kein Dach zumindest drüber, dass sie nicht ständig nass werden, sondern die fahren halt mit den großen Rucksäcken auf und dann ist das ihr Privatfahrrad meistens auch noch. Also das sind Verhältnisse. Die sind so schön nicht, aber Vielleicht ändert sich ja da auch nochmal irgendwas. Nahrung, Genuss und Gaststätten, die Gewerkschaft NGG, die ist da dran. Wir sprechen jetzt in der zweiten Stunde auch über ein Sorgenkind in Deutschland, das ist die Deutsche Bahn AG. Und da geht es um die Restrukturierung von Nebenstrecken. Also es gibt ja doch noch ein paar Strecken, die sind aber alle stillgelegt worden, weil man ja der großartige Meinung war, die Deutsche Bahn AG muss unbedingt an die Börse und soll privatisiert werden. Und da hat man ja Strecken, und das macht man bis zum heutigen Tag, legt man immer noch Strecken, macht man die platt, ja, weil sie kein Geld hatten bis vor kurzem, dass sie die überhaupt noch mal wieder instand setzen könnten und dass die wieder fahren können oder benutzt werden können. Nun macht man das, und ich habe gesprochen mit der Allianz pro Schiene. Das ist ein Interessenverband, unser aller also mein auf jeden Fall und euer auch, weil ihr müsst ja auch ab und zu mal mit der Bahn fahren. Und habe ihn mit ihm mich unterhalten. Ich habe mich eingeladen zu sich in seinem Büro in Berlin-Mitte. Und ich habe mich mit Dirk Pflege unterhalten, das ist der Vorsitzende von Allianz pro Schiene, über die Zustände bei der Bahn und was sich da womöglich jetzt mit dem super Sondervermögen, Investitionen und so weiter, was sich da schon verändert hat. Und auch das dürfte sehr erstaunlich sein, was ihr da in den nächsten Dreiviertelstunde so zu Gehör bekommt.
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0: Klartext, das ist Politik aus Berlin und das kennt ihr von mir. Wenn ich Klartext rede, dann mache ich das immer mit den richtigen Ansprechpartnern, nämlich unter anderem mit Dirk Fliege von der Allianz pro Schiene. Wir haben ein 500 Milliarden Sondervermögen für die Infrastruktur und dazu gehört natürlich auch die Bahn. Jetzt gibt's ja die Vorwürfe an den Bund, dass die Sondervermögensinfrastrukturgelder alle so ein bisschen missbraucht würden. Inwieweit können Sie das, Herr Fliege, bestätigen, dass also nicht die Gelder, die eigentlich alle mal vorgesehen waren für die Bahn, gerade betreff, wo wir momentan ja drüber sprechen, Reaktivierung von Strecken, inwieweit können Sie denn das bestätigen?
1: Ja, es ist so, dass der Bund bei seinem eigenen Bundesschienennetz nicht alles aus dem Sondervermögen zusätzlich investiert, sondern teilweise eben aus dem Regelhaushalt Dinge kompensiert. Das heißt, wir haben einmal das Thema, dass dieses Sondervermögen, was ja als zusätzliche Investition gedacht war, nicht immer zusätzlich dazukommt, sondern teilweise reguläre Haushaltsmittel ersetzt. Das betrifft fast alle Verkehrsinfrastrukturen, aber auch die Schieneninfrastruktur. Beim Thema Reaktivierung haben wir den zusätzlichen Sachverhalt, dass 100 Milliarden Euro von diesen 500 Milliarden an die Bundesländer gehen, die damit eigentlich auch Klimaschutz und Infrastruktur finanzieren sollen, aber alles Mögliche finanzieren. Also die gehen ganz weit weg, teilweise vom Thema Infrastruktur generell. Und nach unserem Kenntnisstand ist es nur eine kleine Zahl von Bundesländern, die diese 100 Milliarden auch nutzt, um Reaktivierung von Schienenstrecken zu reaktivieren, um zu finanzieren. Also es ist eine Minderheit von Bundesländern. Zwei kennen wir definitiv, Schleswig-Holstein und Hessen, die mit dem Sondervermögen, diesen 100 Milliarden, die den Ländern zustehen, auch Schienenstrecken reaktivieren.
0: Wir sprechen gleich weiter hier bei Klartext mit Dirk Fliege von der Allianz pro Schiene.
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0: Zu Gast ist Klartext heute bei der Allianz pro Schiene. Dirk Pflege ist der Chef des Ganzen. Herr Pflege, wir haben mal was Positives von der Bahn und das freut mich auch ein bisschen. Bei der Reaktivierung geht es nach vorne.
1: Ja, wir haben wirklich mal eine positive Nachricht, ist ja sehr selten in den heutigen Zeiten bei der Eisenbahn. Und zwar haben wir, nachdem die Reaktivierung auf null teilweise war, 0 Kilometer reaktivierte Schienenstrecken, haben wir jetzt eine Aufwärtsbewegung, die anhält seit einigen Jahren, die Fahrt aufnimmt und man kann sagen, der Knoten scheint zu platzen. Wir reaktivieren endlich Schienenstrecken in Deutschland und schreiben nicht nur Gutachten wie in den vergangenen Jahren.
0: Das war ja das Phänomen. Es gibt, oder das ist weiterhin das Phänomen. Es gibt Gutachten und Machbarkeitsstudien und weiß der Kuckuck, was es da alles so gibt. Na, alles, was den Bürokraten halt freut. Nur, es passiert nichts.
1: Genau so ist es. Jahrelang war das so. Die Schubladen quillen über von mit Steuergeld finanzierten Gutachten, dass es toll und sinnvoll und volkswirtschaftlich sinnvoll wäre, Schienenstrecken zu reaktivieren. Passiert ist jahrelang nichts. Jetzt passiert auch endlich was. Gutachten werden natürlich weitergeschrieben. Muss man auch. Man muss nachweisen als öffentliche Hand, dass der Euro investiertes Steuergeld volkswirtschaftlich sinnvoll angelegt ist. Aber das ist in der Regel gar kein Problem. Die meisten Gutachten kommen genau zu diesem Fazit, was das deutsche typische Problem ist. Ist das Umsetzen, das Machen, das Bauen und da passiert jetzt endlich was.
0: Im Gespräch Dirk Pflege bei Klartext in der zweiten Stunde hier bei mir und gleich sprechen wir über eine Geschichte, da wird er sagen, dass das wie was, Psychologie und Bahn, das hängt ganz eng miteinander zusammen. Dirk Pflege wird das gleich erklären.
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0: Klartext in der zweiten Stunde. Wir sind gleich durch mit dem Klartext und wir sprechen mit Dirk Pflege, Deutsche Allianz pro Schiene, nicht Deutsche Bahn AG. Ich glaube, da waren Sie mal, oder?
1: Nee, ich war nie bei der Deutschen Bahn AG.
0: Okay, ja, vielleicht kommen Sie ja da noch hin. Man weiß es nicht. Evelyn Paller braucht gute Leute, das weiß ich. Nein, Dirk Pflege, ganz spannend. Bahn ist psychologisch für den Zusammenhalt der Gesellschaft sehr, sehr wichtig. Das habe ich noch nie in der Form gehört.
1: Ja, absolut. Also die Eisenbahn hält eigentlich die Republik auch zusammen, wenn die Menschen im ländlichen Raum das Gefühl haben, sie sind abgehängt. Die Bahn kommt nicht mehr zu ihnen. Das ist genauso, als wenn sie sagen würden, sie haben keine Schule mehr, keinen Kindergarten, keinen Bäcker. Das ist Lebensinfrastruktur, die ist unverzichtbar im ländlichen Raum, dass man auch ohne Automobil

0: sein kann. Und dafür steht die Eisenbahn. Natürlich gibt es Bus-Zubringerverkehre, aber sie brauchen die Bahn auch in der ländlichen Region, um mobil sein zu können. Und da gab es einen Rückzug in den vergangenen Jahren. Das Schienennetz ist geschrumpft. Viele Regionen sind abgehängt vom öffentlichen Verkehr. Und das ist demokratiegefährdend. Und zwar mindestens genauso wie die Pünktlichkeit als Symbol dafür, dass die Deutsche Bahn nicht mehr funktioniert, was der Bundesverkehrsminister ja gesagt hat. Er sollte diesen Satz, den er selber getätigt hat, zu Ende denken und eben auch dann wirklich die Bahn in die Fläche zurückbringen, weil wenn die Bahn sich weiter zurückzieht aus der Fläche und nur Hochgeschwindigkeitsverkehre macht für Geschäftsreisende, dann ist das auch demokratiegefährdend, selbst wenn die ICE pünktlich sind.
1: Pardon, Dirk Pflege, das kommt gar nicht von Ihnen mit dem demokratiegefährdend. Das hat tatsächlich der Bundesverkehrsminister selber erkannt.
0: Das hat der Bundesverkehrsminister selber erkannt. Er reduziert das aber auf das Thema Pünktlichkeit im Fernverkehr. Und das ist natürlich etwas sehr, sehr kurz gesprungen, weil die Eisenbahn ist mehr als ICE-Verkehr. Und gerade im ländlichen Raum muss die Bahn wieder zurück zu den Menschen. Und dafür braucht man Schienenstrecken, die da liegen. Und dafür steht unter anderem das Thema Reaktivierung von Schienenstrecken.
1: Klare Worte von Dirk Pflege, Chef von Allianz pro Schiene, und er fordert, Fernverkehr ist wichtig, schneller Fernverkehr ebenfalls, Pünktlichkeit ist auch schön, aber es muss unbedingt wieder in die Fläche gehen, es müssen Strecken reaktiviert werden. Dirk Pflege, wir lassen uns überraschen, ob das noch weitergeht. Haben Sie, wie ist Ihr Gefühl?
0: Ja, es geht in die richtige Richtung und ich bleibe optimistisch. Wenn ich das nicht wäre, wäre ich nicht seit 25 Jahren bei der Allianz pro Schiene. Da muss man Berufsoptimist sein. Und ich kämpfe weiter für die Eisenbahn, auch in der Fläche.
1: Und das war es auch schon hier in der zweiten Stunde von ET-Radio. Das ist der Klartext aus Berlin. Mein Name ist Sven Bargel und ich freue mich auf euch dann schon wieder in der nächsten Woche.
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1: Ich bin Thomas Pleskin. Die Wirtschaftsweisen erwarten in diesem Jahr wegen der Auswirkungen des Iran-Kriegs nur ein Mini-Wachstum der deutschen Wirtschaft von 0,5%. Im vergangenen Herbst hatte der Sachverständigenrat noch mit einem Plus des Bruttoinlandsprodukts von 0,9% gerechnet.
2: Sprit ist teurer geworden, Öl, Gas und das spüren natürlich auch die Unternehmer. Zudem rechnen die Experten damit, dass auch die Inflation weiter ansteigt, also dass wir Verbraucher an Kaufkraft verlieren. Das milliardenschwere Investitionsprogramm der Regierung für die Infrastruktur könnte für ein bisschen mehr Wachstum sorgen, so die Wirtschaftsweisen. Gleichzeitig fordern sie aber Reformen von der Regierung und das heißt vor allem den Anstieg der Sozialbeiträge begrenzen. Claudia Wächter, Nachrichtenredaktion.
1: Das Bundeskabinett hat eine Neufassung des Baugesetzbuchs beschlossen, die vor allem den Wohnungsbau in Schwung bringen soll. Planungsverfahren sollen digitalisiert, verkürzt und für Bürgerinnen und Bürger durchsichtiger werden. Daneben sollen Kommunen mehr Handhabe gegen sogenannte Schrottimmobilien bekommen.
3: Städte und Gemeinden mit zu wenig Wohnraum können künftig Bauen zum sogenannten überragenden öffentlichen Interesse erklären. Damit würden dann die entsprechenden Projekte Vorrang vor anderen Interessen bekommen, wenn es zum Beispiel um die Nutzung von Grünflächen geht. Das große Ziel der Ministerin, Bauen beschleunigen, denn das dauert hier in Deutschland immer noch viel zu lange. Und offensichtlich vernachlässigte Häuser sollen schneller instand gesetzt werden, in Extremfällen sogar enteignet werden können. Thomas Thonfeld, Berlin.
1: Die Spritpreise in Deutschland sinken zwar weiter, nach Einschätzung des ADAC aber zu langsam. Super EC kostete zuletzt im Schnitt knapp 1,98 Euro pro Liter, Diesel rund 1,95 Euro. Beide Kraftstoffe seien damit trotz Preisrückgangs weiter deutlich teurer als vor Beginn des Irankriegs. Der ADAC kritisierte, niedrigere Ölpreise würden von den Mineralölkonzernen nur verzögert an die Verbraucher weitergegeben. Bei einem schweren Verkehrsunfall in Dienstlaken sind 2 12-jährige Jungen ums Leben gekommen. Nach Polizeiangaben wurden die Kinder auf Fahrrädern von einem Auto erfasst und starben später im Krankenhaus. Ein weiteres Kind wurde leicht verletzt. Die 47 Jahre alte Autofahrerin kam schwer verletzt in eine Klinik. Zur Ursache des Unfalls ermittelt nun ein spezialisiertes Unfallaufnahmeteam.
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4: Powered by KI. A1 Osnabrück Richtung Bremen. Zwischen Delmenhorst Ost und Bremen Arsten steht ihr auf 10 Kilometern. Knapp eine Stunde kann das dauern. A2 von Hannover Richtung Dortmund. Stau zwischen Bielefeld Ost und Reda-Wiedenbrück auf 12 Kilometern. Auch hier droht euch eine Stunde Verlust. Und zuletzt die A4 von Olpe Richtung Köln. Hier stockt es auf 7 Kilometern zwischen Talbrücke Kaltenbach und Bergisch Gladbach Bensberg. Ebenfalls bis zu einer Stunde Zeitverlust. Plant genug Zeit ein.
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4: Powered by KI. In Deutschland. Sonne satt, im Süden später Gewitter. Der Sommer zeigt sich von seiner schönsten Seite wolkenlos. Am Abend leicht bewölkt. Gewitter im Süden lassen nach 20 Uhr nach. Perfekt, um den Tag draußen zu genießen. Morgen sonnig und trocken bei 26 bis 31 Grad. Aktuell sind es in Wiesbaden am Kurhaus 28 Grad. In Hannover am Maschsee 22 Grad. Und in Köln am Rheinauhafen 26 Grad. Viel trinken ist angesagt. Schnappt euch die Sonnenbrille und genießt die gute Laune.
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7: Willkommen zum Mittwoch hier in der Fernfahrershow. Streit um die Zukunft der Taxibranche. Anbieter rund um Plattformen wie Bolt und Uber machen jetzt politisch Druck und fordern modernere Regeln für den deutschen Personenverkehr. Außerdem schauen wir auf neue Ideen für klimafreundlichere Logistik. Solarmodule auf Lkw-Dächern könnten Reichweite erhöhen und Diesel sparen. Und der Logistikdienstleister Gebrüder Weiß holt einen erfahrenen Manager von Kühne und Nagel nach Deutschland, um das Geschäft hier weiter aufzubauen. Ich bin André Sahorn, willkommen in der Runde.
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1: Die Mittwochsausgabe der Fernfahrershow. In der deutschen Taxibranche wächst der Streit über die Zukunft der Personenbeförderung. Neue Anbieter rund um Plattformen wie Bolt und Uber wollen jetzt mehr politischen Einfluss und haben dafür einen eigenen Verband gegründet. Der neue Bundesverband der Personenbeförderung, kurz BVPB, kritisiert vor allem die bisherigen Regeln im Taxi- und Mietwagenmarkt als veraltet. Gründer Miran Ali sagt sogar, die bestehenden Verbände würden noch eine Taxiwelt aus den 60er Jahren vertreten. Ein großer Streitpunkt ist die sogenannte Rückkehrpflicht für Mietwagen. Fahrzeuge von Plattformanbietern müssen nach jeder Fahrt zum Betriebssitz zurückkehren, wenn sie keinen neuen Auftrag haben. Laut Ali entstehen dadurch allein in Berlin täglich rund 200.000 Kilometer Leerfahrten mit hohen Kosten und zusätzlicher Belastung für Umwelt und Verkehr. Auch die festen Taxipreise sieht der neue Verband kritisch. Ali fordert flexiblere Preise, damit Fahrten günstiger und für mehr Menschen bezahlbar werden. Gleichzeitig erhebt er schwere Vorwürfe gegen Teile der klassischen Taxibranche. Einige Unternehmen würden Umsätze nicht korrekt angeben und schwarz arbeiten. Hintergrund der Debatte: Das deutsche Personenbeförderungsgesetz wird derzeit überprüft. Bis August soll ein Evolutionsbericht der Bundesregierung vorliegen. Neue Anbieter hoffen jetzt auf Reformen, etwa bei Rückkehrpflicht oder bei Preisregeln. Der Konflikt zwischen klassischen Taxis und Plattformdiensten dürfte die Branche also noch länger beschäftigen.
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1: Die Fernfahrershow heute am Mittwoch. Solarmodule auf LKW-Dächern könnten die Logistikbranche deutlich klimafreundlicher machen. Zu diesem Ergebnis kommt jetzt das europäische Forschungsprojekt SolarMoves. Die Idee dahinter: LKW, Lieferwagen und Anhänger haben große freie Dachflächen und gleichzeitig einen hohen Energiebedarf, etwa für Kühlung, Heizung oder andere technische Systeme. Genau dort könnten integrierte Solarmodule künftig einen Teil der Energie direkt zuliefern. An dem Projekt beteiligt waren unter anderem das Fraunhofer Institut, TNO aus den Niederlanden und das Unternehmen Sono Motors. Die Forschenden haben Daten aus 23 verschiedenen Fahrzeugtypen ausgewertet und dafür mehr als 1,3 Millionen gefahrene Kilometer analysiert. Besonders interessant für die Transportbranche: bei Elektro-Lkw könnten Solarmodule die tägliche Reichweite um bis zu 15% erhöhen. Auf Anhängern erzeugten die Module im Sommer teilweise genug Strom, um Kühl- oder Hydrauliksysteme komplett zu betreiben. Auch klassische Diesel-Lkw könnten profitieren. Wenn Klimaanlage oder andere Hilfssysteme mit Solarstrom laufen, sinkt der Dieselverbrauch und damit auch die Betriebskosten. Die Forschenden gehen davon aus, dass sich die Investition in die Technik oft schon nach weniger als 2 Jahren rechnen könnte. Langfristig könnten solche Solarmodule laut Studie auch Europas Stromnetz entlasten, weil Fahrzeuge einen Teil ihres Energiebedarfs selbst decken. Noch hängt der Nutzen stark vom Einsatzort und vom Wetter ab. In Südeuropa fällt das Potenzial deutlich größer aus als in Mitteleuropa. Trotzdem sehen die Forschenden großes Potenzial für die Verkehrswende in der Logistik.
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2: Hallo zusammen, ich bin Peter Lang vom Polizeipräsidium Osthessen in Fulda. Ich bin der Fernfahrer-Stammtisch-Moderator in Hessen. Mein Tipp für euch: denkt beim Laden an die Lastverteilung. Gerade hier bei uns auf den bergigen Strecken der A4, der A5 und der A7 gibt es immer wieder Probleme, und zwar nicht nur bei Eis- und Schneeglätte. Auch bei Nässe kommt es vor, dass die Antriebsachse den Schlupf verliert und nichts mehr geht. Die Autobahn, zumindest mal der erste Fahrstreifen, ist somit blockiert. Informiert euch bitte über den Hauptlastpunkt eures Auflegers. Nur durch eine richtige Lastverteilung ist sichergestellt, dass die Antriebs- als auch die Lenkachse genügend Druck haben und auch die zulässigen Achslasten eingehalten werden. Übrigens, mich könnt ihr zum Stammtisch jeden ersten Mittwoch im Monat ab 18 Uhr auf dem SVG-Autohof in Kirchheim am Kirchheimer Dreieck an der A4 und an der A7 treffen.
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1: Die Mittwochsausgabe hier bei ET-Radio, dein Eurotransportradio in der Fernfahrershow. Der Logistikdienstleister Gebrüder Weiß stellt sein Deutschlandgeschäft personell neu auf und holt dafür einen erfahrenen Manager von Kühne und Nagel mit an Bord. Zum 1. Juli übernimmt Goran Suschak die Geschäftsführung für den Bereich Land und Logistik in Deutschland. Für das österreichische Unternehmen ist das eine strategisch wichtige Personalentscheidung, denn Deutschland gilt als einer der wichtigsten Wachstumsmärkte der Gruppe. Suschak bringt mehr als 25 Jahre Erfahrung in der Branche mit. Seine Karriere begann bei DAXA, später wechselte er zu Kühne und Nagel. Dort verantwortete er unter anderem Landverkehr, Kontrakt Logistik sowie Luft- und Seefracht in verschiedenen Regionen. Gebrüder Weiß setzt große Hoffnung in den neuen Deutschlandchef. Das Unternehmen will vor allem integrierte Logistiklösungen weiter ausbauen. Kunden erwarten heute zunehmend Komplettangebote, also Transport, Lagerung und Lieferkettenmanagement aus einer Hand. Gleichzeitig steht die Branche unter Druck. Steigende Kosten, hohe Konkurrenz und immer komplexere Lieferketten sorgen für Herausforderungen. Deshalb investieren viele Logistikunternehmen stärker in Digitalisierung und effizientere Netzwerke. Gebrüder Weiß sieht Deutschland dabei als Schlüsselmarkt. Der Familienkonzern beschäftigt weltweit etwa rund 8.600 Mitarbeiter an 180 Standorten und hat zuletzt mehr als 2,7 Milliarden Euro Umsatz gemacht. Mit dem Wechsel an der Spitze will das Unternehmen seine Position im deutschen Markt weiter stärken und sich im Wettbewerb mit großen internationalen Logistiknetzwerken behaupten.
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1: Ich bin Thomas Bleskin. Die Wirtschaftsweisen erwarten wegen der Folgen des Iran-Kriegs nur noch ein Mini-Wachstum der deutschen Wirtschaft. Der Sachverständigenrat senkte seine Prognose für dieses Jahr auf 0,5%. Als Belastung gelten vor allem hohe Energiepreise und steigende Produktionskosten. Zugleich mahnten die Ökonomen schnell Reformen bei Kranken- und Pflegeversicherung an. Die Bundesregierung rechnet ebenfalls nur noch mit einem schwachen Wachstum. Verfahren vor deutschen Verwaltungsgerichten sollen künftig schneller abgeschlossen werden. Das Bundeskabinett hat dafür eine Reform auf den Weg gebracht. Verwaltungsgerichte kontrollieren das Handeln der Behörden. Dabei geht es etwa um Streitigkeiten über Baugenehmigungen, um die Zuteilung eines Studienplatzes oder das Recht auf Asyl.
2: Im Schnitt dauern solche Verfahren im Moment rund 14 Monate. Künftig sollen mehr Entscheidungen durch Einzelrichter getroffen werden. Außerdem sollen Gerichte besser gegen aussichtslose und rechtsmissbräuchliche Klagen vorgehen können. Und wer gegen eine behördliche Entscheidung Widerspruch einlegen will, soll das künftig einfacher per Mail tun können, wenn die Behörde das anbietet. Außerdem sollen Gerichte höhere Zwangsgelder gegen Behörden verhängen können, bis zu 25.000 Euro statt bisher 10.000. Über die Reform müssen der Bundestag und die Länderkammer noch entscheiden. David Riemer, Berlin.
1: Die griechische Regierung will Minderjährigen künftig die Nutzung von E-Scootern auf Straßen verbieten. Ein entsprechender Gesetzentwurf soll in Kürze ins Parlament eingebracht werden.
3: Der Minister nahm kein Blatt vor den Mund. Viele Jugendliche würden diese Scooter behandeln, als wären sie Teil eines Videospiels. Schnell drauf, schnell los, ohne wirklich über die Folgen nachzudenken. Damit soll Schluss sein, sagte er. Auch aus den Krankenhäusern kommen deutliche Warnungen. Die Zahl der Verletzten steige spürbar. Vor allem junge Fahrer, aber auch Touristen landen nach Stürzen in der Notaufnahme. Takisafos Athen.
1: Die Bundesregierung will die Filmproduktion in Deutschland mit neuen Vorgaben für Streamingdienste stärken. Anbieter wie Netflix, Amazon Prime oder Disney Plus sollen künftig verpflichtend investieren. Zugleich ist mehr staatliche Förderung geplant. Kulturstaatsminister Weimar sprach von der größten filmpolitischen Reform seit Jahrzehnten und stellte Investitionen in Milliardenhöhe in Aussicht. Branchenverbände begrüßten das Vorhaben grundsätzlich, kritisierten aber die aus ihrer Sicht zu niedrige Investitionsquote.
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4: Powered by KI. A1 Osnabrück Richtung Bremen zwischen Delmenhorst Ost und Bremen-Hemelingen. Dort geht nichts mehr. Rund 10 Kilometer Stau und etwa eine Stunde länger unterwegs. Weiter auf der A2. Hannover Richtung Dortmund zwischen Kreuz Bielefeld und Reda-Wiedenbrück sind es 8 Kilometer Stau. Da verbringt ihr rund 40 Minuten mehr als geplant. A4 Köln Richtung Herklen oder Aachen zwischen Kreuz Kerpen und Düren. Stau über 6 Kilometer und das bedeutet 50 Minuten Zwangspause.
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4: Powered by KI. In Deutschland knallt die Sonne weiterhin ordentlich vom Himmel. Am Abend bleibt es meist wolkenlos. Temperaturen zwischen 16 Grad im Norden und 27 Grad im Süden. Im Süden können vereinzelt kräftige Gewitter aufziehen. Die Nacht wird klar und ruhig. Morgen gibt's viel Sonne mit Höchstwerten von 25 Grad im Norden bis 31 Grad im Süden. Denkt an Sonnenschutz. Aktuell in Karlsruhe am Schloss 31 Grad. In Bochum im Bermuda-Eck 24 Grad und in Köln am Kölner Dom 25 Grad. 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
7: Und weiter geht's in die zweite Stunde der Fernfahrershow heute am Mittwoch. Stress, Müdigkeit und fehlende Parkplätze. Laut einem DEKRA-Report sind das die größten Unfallrisiken für Lkw-Fahrer. Besonders alarmierend. Schlafmangel kann das Unfallrisiko auf das Achtfache erhöhen. Außerdem geht es heute um die Zukunft der E-Logistik. DKV Mobility bringt eine neue Ladekarte speziell für Elektro-Lkw auf den Markt. Mit Zugang zu tausenden geprüften Truck-Ladestationen in Europa. Mehr Planungssicherheit also für Speditionen soll das heißen, auf dem Weg hin zur klimafreundlicheren Flotte. Ich bin André Sahorn und ich wünsche ein fantastisches Bergfest.
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1: Und los geht's in die Fernfahrershow heute am Mittwoch. Müdigkeit, Stress und Parkplatzmangel, das sind laut dem neuen Verkehrssicherheitsreport der DEKRA die größten Unfallrisiken für Lkw-Fahrer. Für den Report hat die Prüforganisation untersucht, welche Gefahren Menschen ausgesetzt sind, die täglich auf der Straße arbeiten, also etwa Berufskraftfahrer, Rettungskräfte oder Beschäftigte auf Baustellen. Besonders kritisch sehen die Experten das Thema Müdigkeit. Wer übermüdet fährt, reagiert langsamer und verliert schneller die Konzentration. Laut DEKRA steigt das Unfallrisiko durch Schlafmangel sogar um das Achtfache. Deshalb fordert die Organisation, dass Lenk- und Ruhezeiten konsequent eingehalten werden. Auch bessere Gesundheitsangebote für Fahrer können helfen, Stress und Überlastung zu reduzieren. Hierzu kommen weitere Belastungen im Alltag, dichter Verkehr, Zeitdruck, schlechtes Wetter oder technische Probleme erhöhen laut DEKRA das Risiko zusätzlich. Auch moderne digitale Systeme im Fahrerhaus seien nicht nur Hilfe, sondern könnten Fahrer gleichzeitig ablenken. Navigationssysteme, digitale Aufträge oder Assistenzsysteme erzeugten immer mehr Informationen, die parallel verarbeitet werden müssen. Ein weiteres großes Problem bleibt die Parkplatzsuche. Laut der Befragten müssen fast 2/3 der Fahrer regelmäßig an unsicheren Orten parken, um ihre Ruhezeiten einzuhalten. Viele legen dafür sogar zusätzliche Kilometer zurück. Die DEKRA fordert deshalb mehr sichere, überwachte Lkw-Parkplätze sowie bessere Arbeitsbedingungen im Transportgewerbe insgesamt. Denn Verkehrssicherheit hänge nicht nur von der Technik ab, sondern auch von den Bedingungen, unter denen Fahrer arbeiten.
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1: Der Mittwoch hier in der Fernfahrershow. Der Alltag mit Elektro-Lkw soll in Europa einfacher werden. DKV Mobility bringt jetzt eine spezielle Ladekarte für E-Lastwagen auf den Markt. Die sogenannte DKV Card Plus Charge Truck richtet sich vor allem an Transportunternehmen mit elektrischen Nutzfahrzeugen oder gemischten Fuhrparks. Ziel ist es, mehr Planungssicherheit für unterwegs zu haben. Denn E-Lkw haben andere Anforderungen als normale Elektroautos. Nicht jede Ladesäule ist für große Fahrzeuge geeignet. Es braucht ausreichend Platz zum Rangieren, hohe Dächer und vor allem starke Ladeleistungen. DKV verspricht deshalb Zugang zu mehr als 3000 geprüften Lkw-tauglichen Ladepunkten in über 17 europäischen Ländern. An den meisten Standorten sollen Ladeleistungen von mehr als 300 Kilowatt möglich sein. Die neue Karte bündelt außerdem mehrere Dienste in einem System. Laden, tanken, parken, waschen oder Reifenservice laufen über eine gemeinsame Abrechnung. Gerade für Unternehmen mit Diesel- und Elektro-Lkw parallel könnte den Betrieb vereinfachen. In der App sollen Fahrer zusätzlich in Echtzeit sehen können, welche Ladepunkte frei sind, wie hoch die Preise sind und wie lange das Laden dort dauert. Der Hintergrund: immer mehr Speditionen steigen auf E-Lkw um. Gleichzeitig bleibt die Ladeinfrastruktur für schwere Nutzfahrzeuge vielerorts noch lückenhaft. DKV sieht genau darin einen wachsenden Wettbewerbsfaktor, denn wer emissionsärmere Transporte anbieten will, braucht nicht nur Elektro-Lkw, sondern auch verlässliche Ladepunkte auf langen Strecken. Nach Angaben des Unternehmens stammt der Strom im eigenen Ladenetz rechnerisch außerdem komplett aus erneuerbaren Energien.
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2: Herzlich willkommen, mein Name ist Tom Fiala von der Autobahnpolizei Köln. Ich bin der Mann vom Fernfahrerstammtisch Aachener Land und mein Tipp ist der Sicherheitsgurt. Freunde, denkt mal drüber nach. Wenn ihr einen Unfall hattet, ohne den Gurt angelegt zu haben, zahlt keine Versicherung, keine Lebensversicherung, keine Unfallversicherung. Was wird dann aus euren Familien? 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

0: schon wieder für diese Ausgabe. Ich darf euch heute noch empfehlen, und zwar Klartext Berlin. Das Ganze heute am Mittwoch zwischen 16 und 18 Uhr. Sven Bagel aus dem Hauptstadtstudio in Berlin. Was gibt es denn heute bei dir?
1: Wir reden nämlich mal richtig nur noch über Transport und Verkehr und Eisenbahn. Zum einen habe ich Lieferando im Gespräch und von Nahrungsgenuss-Gaststätten, ein Gewerkschafter. Wie sieht's aus bei den Lieferandos? Das sind die Fahrradheinis, die mit dem bei Wind und Wetter und so weiter unterwegs sind. Und in der zweiten Stunde Klartext, da spreche ich dann tatsächlich mit der Allianz Pro Schiene über die Katastrophe, die sich da immer fortsetzt bei der Deutschen Bahn. Und das betrifft übrigens dann auch natürlich Logistik, Güterverkehr.
0: Dankeschön nach Berlin zu Sven Bagel. Heute Mittwoch und die Mittwochsausgabe heute wird nochmal ab 18 Uhr laufen und morgen am Donnerstag bin ich wieder frisch, fromm, fröhlich ab 7 für euch da. Ich bin André Sahorn und ich wünsche euch ein fantastisches Bergfest.
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1: Ich bin Thomas Pleskin. Die Wirtschaftsweisen erwarten in diesem Jahr wegen der Auswirkungen des Iran-Kriegs nur ein Mini-Wachstum der deutschen Wirtschaft von 0,5%. Im vergangenen Herbst hatte der Sachverständigenrat noch mit einem Plus des Bruttoinlandsprodukts von 0,9% gerechnet.
2: Sprit ist teurer geworden, Öl, Gas und das spüren natürlich auch die Unternehmer. Zudem rechnen die Experten damit, dass auch die Inflation weiter ansteigt, also dass wir Verbraucher an Kaufkraft verlieren. Das milliardenschwere Investitionsprogramm der Regierung für die Infrastruktur könnte für ein bisschen mehr Wachstum sorgen, so die Wirtschaftsweisen. Gleichzeitig fordern sie aber Reformen von der Regierung und das heißt vor allem den Anstieg der Sozialbeiträge begrenzen. Claudia Wächter, Nachrichtenredaktion.
1: Das Bundeskabinett hat eine Neufassung des Baugesetzbuchs beschlossen, die vor allem den Wohnungsbau in Schwung bringen soll. Planungsverfahren sollen digitalisiert, verkürzt und für Bürgerinnen und Bürger durchsichtiger werden. Daneben sollen Kommunen mehr Handhabe gegen sogenannte Schrottimmobilien bekommen.
3: Städte und Gemeinden mit zu wenig Wohnraum können künftig bauen zum sogenannten überragenden öffentlichen Interesse erklären. Damit würden dann die entsprechenden Projekte Vorrang vor anderen Interessen bekommen, wenn es zum Beispiel um die Nutzung von Grünflächen geht. Das große Ziel der Ministerin, Bauen beschleunigen, denn das dauert hier in Deutschland immer noch viel zu lange. Und offensichtlich vernachlässigte Häuser sollen schneller instand gesetzt werden, in Extremfällen sogar enteignet werden können. Thomas Thonfeld, Berlin.
1: Die Spritpreise in Deutschland sinken zwar weiter, nach Einschätzung des ADAC aber zu langsam. Super EC kostete zuletzt im Schnitt knapp 1,98 Euro pro Liter, Diesel rund 1,95 Euro. Beide Kraftstoffe seien damit trotz Preisrückgangs weiter deutlich teurer als vor Beginn des Irankriegs. Der ADAC kritisierte, niedrigere Ölpreise würden von den Mineralölkonzernen nur verzögert an die Verbraucher weitergegeben. Bei einem schweren Verkehrsunfall in Dienstlaken sind 2 12-jährige Jungen ums Leben gekommen. Nach Polizeiangaben wurden die Kinder auf Fahrrädern von einem Auto erfasst und starben später im Krankenhaus. Ein weiteres Kind wurde leicht verletzt. Die 47 Jahre alte Autofahrerin kam schwer verletzt in eine Klinik. Zur Ursache des Unfalls ermittelt nun ein spezialisiertes Unfallaufnahmeteam.
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1: Ich bin Thomas Bleskin. Die Wirtschaftsweisen erwarten wegen der Folgen des Iran-Kriegs nur noch ein Mini-Wachstum der deutschen Wirtschaft. Der Sachverständigenrat senkte seine Prognose für dieses Jahr auf 0,5%. Als Belastung gelten vor allem hohe Energiepreise und steigende Produktionskosten. Zugleich mahnten die Ökonomen schnell Reformen bei Kranken- und Pflegeversicherung an. Die Bundesregierung rechnet ebenfalls nur noch mit einem schwachen Wachstum. Verfahren vor deutschen Verwaltungsgerichten sollen künftig schneller abgeschlossen werden. Das Bundeskabinett hat dafür eine Reform auf den Weg gebracht. Verwaltungsgerichte kontrollieren das Handeln der Behörden. Dabei geht es etwa um Streitigkeiten über Baugenehmigungen, um die Zuteilung eines Studienplatzes oder das Recht auf Asyl.
2: Im Schnitt dauern solche Verfahren im Moment rund 14 Monate. Künftig sollen mehr Entscheidungen durch Einzelrichter getroffen werden. Außerdem sollen Gerichte besser gegen aussichtslose und rechtsmissbräuchliche Klagen vorgehen können. Und wer gegen eine behördliche Entscheidung Widerspruch einlegen will, soll das künftig einfacher per Mail tun können, wenn die Behörde das anbietet. Außerdem sollen Gerichte höhere Zwangsgelder gegen Behörden verhängen können, bis zu 25.000 Euro statt bisher 10.000. Über die Reform müssen der Bundestag und die Länderkammer noch entscheiden. David Riemer, Berlin.
1: Die griechische Regierung will Minderjährigen künftig die Nutzung von E-Scootern auf Straßen verbieten. Ein entsprechender Gesetzentwurf soll in Kürze ins Parlament eingebracht werden.
3: Der Minister nahm kein Blatt vor den Mund. Viele Jugendliche würden diese Scooter behandeln, als wären sie Teil eines Videospiels. Schnell drauf, schnell los, ohne wirklich über die Folgen nachzudenken. Damit soll Schluss sein, sagte er. Auch aus den Krankenhäusern kommen deutliche Warnungen. Die Zahl der Verletzten steige spürbar. Vor allem junge Fahrer, aber auch Touristen landen nach Stürzen in der Notaufnahme. Takis Athen.
1: Die deutsche Luftfahrt- und Tourismusbranche sieht trotz der Lage im Nahen Osten keine Gefahr für Flugausfälle im Sommer wegen fehlenden Kerosins. Die Lufthansa erklärte, mögliche Ausfälle über die Straße von Hormuz könnten durch Importe aus den USA und Afrika ausgeglichen werden. Reisende müssten sich weder um ihre Buchungen noch um nachträgliche Preissteigerungen sorgen.
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1: Ich bin Diana Kramer. Die Wirtschaftsweisen erwarten in diesem Jahr wegen der Auswirkungen des Iran-Kriegs nur ein Mini-Wachstum der deutschen Wirtschaft von 0,5%. Im vergangenen Herbst hatte der Sachverständigenrat der Bundesregierung noch mit einem Plus des Bruttoinlandsprodukts von 0,9% gerechnet.
2: Sprit ist teurer geworden, Öl, Gas und das spüren natürlich auch die Unternehmer. Zudem rechnen die Experten damit, dass auch die Inflation weiter ansteigt, also dass wir Verbraucher an Kaufkraft verlieren. Das milliardenschwere Investitionsprogramm der Regierung für die Infrastruktur könnte für ein bisschen mehr Wachstum sorgen, so die Wirtschaftsweisen. Gleichzeitig fordern sie aber Reformen von der Regierung und das heißt vor allem den Anstieg der Sozialbeiträge begrenzen. Claudia Wächter, Nachrichtenredaktion.
1: Vor einigen Tagen hatte US-Präsident Donald Trump Hoffnungen auf ein baldiges Ende des Iran-Kriegs geweckt, dann war er zurückgerudert. Heute hat sich Trump erneut eher zurückhaltend geäußert. Der Verhandlungsstand sei noch nicht zufriedenstellend, sagte er.
3: Der Iran habe fast alle seine Waffen, Flugzeuge und Schiffe verloren, sagte Trump, er verhandele aus der Not. Eine Lockerung der Sanktionen käme nicht in Frage. Trump betonte auch, er habe keine Eile, den Krieg zu beenden. Langsam gebe Teheran den USA, was sie wollten, meinte Trump, und entweder gibt es ein Abkommen oder sein Pentagon-Chef werde die Sache zu Ende bringen und ihnen den Garaus machen. Die Öl- und Benzinpreise und die wirtschaftlichen Folgen des Krieges sind nicht Trumps Priorität. Das machte er wieder deutlich. Aus den USA, Tina Eck.
1: Die frühere RAF-Terroristin Daniela Klette ist zu 13 Jahren Gefängnis verurteilt worden. Das Landgericht Verden sah es als erwiesen an, dass sie gemeinsam mit ihren mutmaßlichen Komplizen Burkhard Garweg und Ernst Volker Staub Geldtransporter und Supermärkte in mehreren Städten in Niedersachsen und Nordrhein-Westfalen überfallen hat. Dabei soll das Trio mehr als 2 Millionen Euro erbeutet haben. Nach den beiden Männern wird weiter gesucht. Bei einem schweren Verkehrsunfall in Dienstlaken in NRW sind 2 12-jährige Jungen ums Leben gekommen. Nach Polizeiangaben wurden die Kinder auf Fahrrädern von einem Auto erfasst. Beide starben später im Krankenhaus. Ein weiteres Kind wurde leicht verletzt. Die 47 Jahre alte Autofahrerin kam schwer verletzt in eine Klinik. Zur genauen Unfallursache wird ermittelt.
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1: Ich bin Diana Kramer. Die Wirtschaftsweisen erwarten in diesem Jahr wegen der Auswirkungen des Iran-Kriegs nur ein Mini-Wachstum der deutschen Wirtschaft von 0,5%. Im vergangenen Herbst hatte der Sachverständigenrat der Bundesregierung noch mit einem Plus des Bruttoinlandsprodukts von 0,9% gerechnet.
2: Sprit ist teurer geworden, Öl, Gas und das spüren natürlich auch die Unternehmer. Zudem rechnen die Experten damit, dass auch die Inflation weiter ansteigt, also dass wir Verbraucher an Kaufkraft verlieren. Das milliardenschwere Investitionsprogramm der Regierung für die Infrastruktur könnte für ein bisschen mehr Wachstum sorgen, so die Wirtschaftsweisen. Gleichzeitig fordern sie aber Reformen von der Regierung und das heißt vor allem den Anstieg der Sozialbeiträge begrenzen. Claudia Wächter, Nachrichtenredaktion.
1: Vor einigen Tagen hatte US-Präsident Donald Trump Hoffnungen auf ein baldiges Ende des Iran-Kriegs geweckt, dann war er zurückgerudert. Heute hat sich Trump erneut eher zurückhaltend geäußert. Der Verhandlungsstand sei noch nicht zufriedenstellend, sagte er.
3: Der Iran habe fast alle seine Waffen, Flugzeuge und Schiffe verloren, sagte Trump, er verhandele aus der Not. Eine Lockerung der Sanktionen käme nicht in Frage. Trump betonte auch, er habe keine Eile, den Krieg zu beenden. Langsam gebe Teheran den USA, was sie wollten, meinte Trump, und entweder gibt es ein Abkommen oder sein Pentagon-Chef werde die Sache zu Ende bringen und ihnen den Garaus machen. Die Öl- und Benzinpreise und die wirtschaftlichen Folgen des Krieges sind nicht Trumps Priorität, das machte er wieder deutlich. Aus den USA, Tina Eck.
1: Die frühere RAF-Terroristin Daniela Klette ist zu 13 Jahren Gefängnis verurteilt worden. Das Landgericht Verden sah es als erwiesen an, dass sie gemeinsam mit ihren mutmaßlichen Komplizen Burkhard Garweg und Ernst Volker Staub Geldtransporter und Supermärkte in mehreren Städten in Niedersachsen und Nordrhein-Westfalen überfallen hat. Dabei soll das Trio mehr als 2 Millionen Euro erbeutet haben. Nach den beiden Männern wird weiter gesucht. Bei einem schweren Verkehrsunfall in Dienstlaken in NRW sind 2 12-jährige Jungen ums Leben gekommen. Nach Polizeiangaben wurden die Kinder auf Fahrrädern von einem Auto erfasst. Beide starben später im Krankenhaus. Ein weiteres Kind wurde leicht verletzt. Die 47 Jahre alte Autofahrerin kam schwer verletzt in eine Klinik. Zur genauen Unfallursache wird ermittelt.
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1: Ich bin Diana Kramer. Die Wirtschaftsweisen erwarten in diesem Jahr wegen der Auswirkungen des Iran-Kriegs nur ein Mini-Wachstum der deutschen Wirtschaft von 0,5%. Im vergangenen Herbst hatte der Sachverständigenrat der Bundesregierung noch mit einem Plus des Bruttoinlandsprodukts von 0,9% gerechnet.
2: Sprit ist teurer geworden, Öl, Gas und das spüren natürlich auch die Unternehmer. Zudem rechnen die Experten damit, dass auch die Inflation weiter ansteigt, also dass wir Verbraucher an Kaufkraft verlieren. Das milliardenschwere Investitionsprogramm der Regierung für die Infrastruktur könnte für ein bisschen mehr Wachstum sorgen, so die Wirtschaftsweisen. Gleichzeitig fordern sie aber Reformen von der Regierung und das heißt vor allem den Anstieg der Sozialbeiträge begrenzen. Claudia Wächter, Nachrichtenredaktion.
1: Vor einigen Tagen hatte US-Präsident Donald Trump Hoffnungen auf ein baldiges Ende des Iran-Kriegs geweckt, dann war er zurückgerudert. Heute hat sich Trump erneut eher zurückhaltend geäußert. Der Verhandlungsstand sei noch nicht zufriedenstellend, sagte er.
3: Der Iran habe fast alle seine Waffen, Flugzeuge und Schiffe verloren, sagte Trump, er verhandele aus der Not. Eine Lockerung der Sanktionen käme nicht in Frage. Trump betonte auch, er habe keine Eile, den Krieg zu beenden. Langsam gebe Teheran den USA, was sie wollten, meinte Trump. Und entweder gibt es ein Abkommen oder sein Pentagon-Chef werde die Sache zu Ende bringen und ihnen den Garaus machen. Die Öl- und Benzinpreise und die wirtschaftlichen Folgen des Krieges sind nicht Trumps Priorität. Das machte er wieder deutlich. Aus den USA, Tina Eck.
1: Die frühere RAF-Terroristin Daniela Klette ist zu 13 Jahren Gefängnis verurteilt worden. Das Landgericht Verden sah es als erwiesen an, dass sie gemeinsam mit ihren mutmaßlichen Komplizen Burkhard Garweg und Ernst Volker Staub Geldtransporter und Supermärkte in mehreren Städten in Niedersachsen und Nordrhein-Westfalen überfallen hat. Dabei soll das Trio mehr als 2 Millionen Euro erbeutet haben. Nach den beiden Männern wird weiter gesucht. Bei einem schweren Verkehrsunfall in Dienstlaken in NRW sind 2 12-jährige Jungen ums Leben gekommen. Nach Polizeiangaben wurden die Kinder auf Fahrrädern von einem Auto erfasst. Beide starben später im Krankenhaus. Ein weiteres Kind wurde leicht verletzt. Die 47 Jahre alte Autofahrerin kam schwer verletzt in eine Klinik. Zur genauen Unfallursache wird ermittelt.
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1: Ich bin Diana Kramer. Die Wirtschaftsweisen erwarten in diesem Jahr wegen der Auswirkungen des Iran-Kriegs nur ein Mini-Wachstum der deutschen Wirtschaft von 0,5%. Im vergangenen Herbst hatte der Sachverständigenrat der Bundesregierung noch mit einem Plus des Bruttoinlandsprodukts von 0,9% gerechnet.
2: Sprit ist teurer geworden, Öl, Gas und das spüren natürlich auch die Unternehmer. Zudem rechnen die Experten damit, dass auch die Inflation weiter ansteigt, also dass wir Verbraucher an Kaufkraft verlieren. Das milliardenschwere Investitionsprogramm der Regierung für die Infrastruktur könnte für ein bisschen mehr Wachstum sorgen, so die Wirtschaftsweisen. Gleichzeitig fordern sie aber Reformen von der Regierung und das heißt vor allem den Anstieg der Sozialbeiträge begrenzen. Claudia Wächter, Nachrichtenredaktion.
1: Angesichts der geänderten Bedrohungslage soll die Reserve der Bundeswehr künftig eine größere Rolle spielen. Dafür bereitet das Verteidigungsministerium eine Gesetzesänderung vor. Es will künftig auch in Friedenszeiten die Möglichkeit haben, Reservisten zum Dienst zu verpflichten, heißt es. In bestimmten Ausnahmen soll aber ein Einsatz von Reservisten nur bei Freiwilligkeit möglich sein, etwa bei Amtshilfe im Inland im Fall einer Naturkatastrophe oder bei Auslandseinsätzen. Menschenhandel soll in Deutschland künftig konsequenter verfolgt und härter bestraft werden können. Das sieht ein Gesetzentwurf aus dem Bundesjustizministerium vor, den das Bundeskabinett beschlossen hat.
3: Wer Menschen mit falschen Versprechungen nach Deutschland lockt, um sie hier dann unter Zwang arbeiten zu lassen, der wird künftig bei einer Verurteilung mit bis zu 10 Jahren Haft rechnen müssen. Diese Maximalstrafe ist bislang nur bei besonders schweren Fällen möglich. Neu ist außerdem, dass sich auch Kunden und Kundinnen strafbar machen, wenn sie etwa Leistungen bei Anbietern einkaufen, die klar fragwürdig sind. Da gibt es viele schwarze Schafe, etwa auf dem Bau und bei Nagelstudios. Aus Berlin, Lea Matschulat.
1: Nach dem Unfall mit 2 toten Kindern in Dienstlaken am Niederrhein prüfen Ermittler, ob bei der Autofahrerin ein medizinischer Notfall vorlag. Es spreche nichts für eine absichtliche Tat, teilte die Kreispolizei in Wesel mit. Die 47-Jährige hatte vor einer Schule die Kontrolle über ihr Auto verloren und war in eine Gruppe von 3 Jungen gefahren. 2 12-Jährige starben später im Krankenhaus, der 3. wurde leicht verletzt. Die Autofahrerin kam schwer verletzt in eine Klinik.
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